Hallo ihr da draußen, herzlich willkommen zur bereits 26. Ausgabe von Solar Music, nur hier exklusiv bei Radio Haspe. Begonnen habe ich mit Rammstein. In einer Welt, in der Aufmerksamkeit zur Währung geworden ist, erhebt sich Rammstein mit Ich will, wie ein dunkler Prophet der Moderne. Der Song, veröffentlicht im Jahr 2001 auf dem Album Mutter, ist kein gewöhnliches Rockstück, er ist ein Manifest. Mit donnernden Gitarren und eindringlicher Stimme fordert Sänger Till Lindemann: Ich will, dass ihr mir vertraut, ich will, dass ihr mir glaubt. Es ist der Ruf eines Künstlers, der nicht nur gehört, sondern gespürt werden will. Live wird Ich will zur ironischen Interaktion mit dem Publikum. Die Band fragt: Hört ihr mich? Die Menge antwortet. Doch am Ende sagt Lindemann trocken: Ich verstehe euch nicht. Ein sarkastischer Kommentar zur Oberflächlichkeit der Massenkommunikation. Ich will ist mehr als Musik, es ist eine düstere Reflexion über Macht, Medien und das menschliche Bedürfnis nach Bedeutung. Rammstein zeigt uns, wie dünn die Grenze zwischen Kunst und Realität sein kann. Und sie tun es mit einer Wucht, die man nicht ignorieren kann. Weiter geht's mit einem Rock-Superstar, den ich mehrfach live erleben durfte und der mich jedes Mal völlig weggehauen hat. Im April 1972 veröffentlichte David Bowie Suffragette City als B-Seite seiner Single Starman und als Opener seines Glamrock-Epos Ziggy Stardust. Mit wuchtigen Gitarrenriffs und pulsierendem Rhythmus festigte er seine Rolle als extraterrestrischer Rockstar. Überraschend stammt das markante Saxophon-Arrangement nicht von einem Bläser, sondern von einem Arp-Synthesizer. Jahrzehnte später erzielte sein handschriftlicher Textentwurf bei einer Auktion ein fünfstelliges Gebot. Suffragette City von David Bowie ist der Titelsong der ZDF-Krimireihe Friesland. Die Serie spielt in Leer in Ostfriesland und kombiniert Krimi mit einer Prise Humor.

In Berlin entstand Anfang 1980 eine der lyrischsten Platten der DDR-Rockszene. Karat brachten ihr drittes Album Schwanenkönig heraus und landeten mit dem Titelsong einen zeitlosen Hit. Die Ballade erzählt von einem Schwan, der sein letztes Lied ins Wasser singt und elegant Abschied nimmt. Ein Bild für die Vergänglichkeit des Lebens. Produziert von Jürgen Lartz in den Amiga-Studios, erschien das Album gleichzeitig in Ost und West und verkaufte sich über 700.000 Mal. Eine Anekdote am Rande: Textautor Norbert Kaiser versah das Cover mit Erläuterungen zur Mythologie des Schwans, die Fans auf literarische Spurensuche schickten. Hören wir Karat mit Schwanenkönig.

1982 meldeten sich Roland Orzabal und Kurt Smith als Tears for Fears mit Mad World zurück. Ein Song, der sich mit düsterer Synthie-Pop-Ästhetik und der verletzlichen Stimme von Smith in die Spitze der britischen Charts, immerhin Platz 3, katapultierte. Geschrieben in Anlehnung an die traumatischen Kindheitserlebnisse beider im englischen Bath, zeichnet der Text das Bild einer verlorenen Generation, die in Schule und Alltag nach Sinn und Trost sucht. Produziert von Chris Hughes und Ross Cullum, setzt die Single bewusst auf Reduktion. Ein prägnantes Keyboard-Thema, sparsamer Bass und die eindringlichen Zeilen über Kinder, die vergeblich auf Glück warten. Ursprünglich als B-Seite zu Pale Shelter verplant, bewies Mad World seine eigene Stärke und wurde zur Hymne melancholischer Reflexion. Eine bemerkenswerte Anekdote folgte 2003, als die ruhige Coverversion von Michael Andrews und Gary Jules für den Donnie Darko Soundtrack zur britischen Weihnachtsnummer 1 avancierte und dem Song eine neue Generation von Hörern erschloss. Tears for Fears mit Mad World.

Mystify entstand während der frühen Sessions für INXS Mega-Album Kick und wurde am 15. März 1989 als letzte Single veröffentlicht. Der Song beginnt nur mit Michael Hutchence Stimme, Klavier und sanften Fingersnaps, bevor die Band mit Bass und Schlagzeug einsetzt und die intime, fast flüsternde Stimmung schafft. In den Lyrics besingt Hutchence die geheimnisvolle Anziehung einer Frau, die ihn in nebelverhangene Straßen führt und jeden Augenblick magisch erscheinen lässt. Das minimalistische Arrangement verstärkt das Gefühl von Nähe und rätselhaftem Verlangen. Das dazugehörige Schwarz-Weiß-Video zu Hutchence und Andrew Ferris beim Komponieren im Studio und fängt die Authentizität der Band ein, weit entfernt von den pompösen Clips der späten 80er. Michael Hutchence wurde am 22. November 1997 im Alter von nur 37 Jahren, ein halbes Jahr nach Veröffentlichung des INXS-Albums Elegantly Wasted, tot in einem Hotelzimmer im Ritz-Carlton in Sydney aufgefunden. Laut Befund eines Rechtsmediziners starb er durch Suizid. Ihm zu gedenken, INXS mit Mystify.

Der nun folgende Song war ein Tipp meines Sohnes Max. Cake, eine alternative Rockband aus Sacramento, nahm Gloria Gaynors Disco-Hymne I Will Survive und verwandelte sie in ein kühles, fast trotziges Statement. John McCrea trug die Zeilen monoton vor, ersetzt die Schrammelgitarren und Streicher durch Vince DeForest's Trompete und brachte mit dem Satz I should have changed that fucking lock eine provokante Note ein. Viele Radiosender boykottierten das Cover wegen des expliziten Wortes, doch genau das machte es in der Indie-Szene und auf College-Stationen zum heimlichen Hit. In Film und Fernsehen wird es oft als ironischer Gegenpol eingesetzt und zeigt, wie ein Cover bestehende Bedeutungen hinterfragen und neu beleuchten kann. Cake mit I Will Survive.

Inmitten turbulenter Jahre nahmen die Kinks zwischen Juli 1977 und Januar 1978 im eigenen Kong-Studio in London ihr Album Misfits auf, nachdem Bassist Andy Pye und Pianist John Gosling ausgestiegen und Schlagzeuger Mick Avery mit dem Gehen liebäugelte. Aus genau dieser Krise entstand Ray Davies' A Rock'n'Roll Fantasy, das am 5. Mai 1978 als erste Single des Albums erschien und bis auf Platz 30 der britischen Charts kletterte. Davies imaginiert den Fan Dan, der jede Niederlage im Alltag durch einen Rückzug in die Hymnen seiner Lieblingsband überwindet. Living in a Rock'n'Roll Fantasy heißt sein Mantra, vorgetragen auf einem mitreißenden Gitarrenriff und eingängigem Refrain, der gleichzeitig die Frage stellt, sollen wir überhaupt weitermachen? Rock'n'Roll Fantasy ist Method Acting in Songform. Davies verarbeitet den Schock über Elvis' Tod und eine Peter Frampton-Show als emotionale Brandbeschleuniger. Dave Davies erinnerte sich später, dass das Stück der Band mitten im Glanz des Rock'n'Roll-Glamours die Leere vor Augen geführt hat und sie gleichzeitig zusammenhielt. Ein hymnisches Plädoyer für den rettenden Zauber der Musik. Kings mit A Rock'n'Roll Fantasy.

Im Frühjahr 1974 schlossen sich Eric Stewart, Graham Goldman, Lowell Cream und Kevin Godley in ihrem heimischen Strawberry Studios in Stockport ein, um ihr drittes Album Sheetmusik einzuspielen. Schon als Eröffnungstrack zündete Modern Man Blues mit einem treibenden Gitarrenriff und einem prägnanten Drumgroove, der sofort klarstellt, hier geht es um den Clash von Kunstrock, Pop und der schroffen Energie des Blues. In den Lyrics erzählt eine gehetzte Stimme vom täglichen Pendeln, vom endlosen Klingeln des Telefons im Büro und von der Trennungsbotschaft, die auf dem Küchentisch liegt. Statt in Selbstmitleid zu versinken, feiert der Protagonist seine neue gewonnene Freiheit, eine lakonische Ode an den Überlebenswillen im urbanen Dschungel. Auf der Hammersmith Odeon Tour 1977 dehnten Tennessee Modern Man Blues auf über 8 Minuten aus und dokumentierten jede Jam-Passage fürs Video. Eine kleine Studio-Anekdote erzählt, dass Kevin Godley die markante Kuhglocke erst spontan einwarf, um dem Song einen skurrilen Akzent zu verleihen. Obwohl nie als Single veröffentlicht, bleibt Modern Man Blues von Tennessee ein Herzstück ihrer Kunstpop-Ära. Viel Spaß damit!

In den heißen Sommermonaten 1973 entstand Nutbush City Limits im heimischen Bolick Sound Studio, wo Ike Turner die Instrumentalspur lieferte und Tina Turner in Windeseile den Text über ihr Heimatdorf Nutbush in Tennessee schrieb. Mit treibendem Funk-Groove und Tinas rauer Stimme skizziert das Lied die selbst auferlegten Regeln einer Kleinstadt, von Alkoholverbotszonen bis zum verpflichtenden Kirchgang. Erstaunlicherweise steuert Mark Bolan von T-Rex laut Zeitzeugen die knalligen Gitarrenlicks bei, obwohl er nie offiziell genannt wurde. Die Single wurde in Europa ein Hit, führte in Österreich die Charts an und brachte Tina eine eigene Highway-Benennung in Tennessee ein. Bis heute bleibt Nutbush City Limits ein hymnisches Porträt von Herkunft und Freiheit.

Smash Mouse formierte sich 1994 in San Jose als Trio um Sänger Steve Harwell und Gitarrist Greg Camp. Ihr Sound verband den rohen Punk-Spirit mit Ska-, Soul- und Funk-Elementen, gewürzt mit poppigen Melodien. Schon früh suchten sie nach einem Song, der gleichzeitig Spaß macht und zum Nachdenken anregt. Nach den Los Angeles-Unruhen von 1992 setzte Greg Camp seine Fragen zu Vorurteilen und Hass in Musik um. Die erste Version von Walking on the Sun war ein kurzes Rap-Stück mit Bongos, bis Produzent Eric Valentine ein treibendes Funkriff und ein prägnantes Orgelmotiv daraus formte. Am 30. Juni 1997 erschien die Single, stieg sofort auf Platz 1 der US Modern Rock Charts und erreichte Rang 2 der Billboard Airplay Charts. In Kanada, Italien und Australien schaffte sie den Sprung in die Top Ten. Als neckische B-Seite landete Sorry About Your Penis im Umlauf, ohne aufs Album zu kommen. Das schwarz-weiße Retro-Video mit tanzenden Straßenszenen setzte einen ironischen Kontrapunkt zu den ersten Textzeilen. Mit diesem Hit legten Smash Mouth den Grundstein für ihre Karriere und hinterließen einen bleibenden Eindruck. Hören wir zusammen nun Smash Mouth mit Walking on the Sun. Nur exklusiv bei Radio Haspel.

Apache Indian, geboren als Stephen Kapoor in Birmingham, mischte Anfang der 90er Jahre britischen Reggae, Dancehall und seinen indischen Wurzeln zu einem eigenständigen Bhangra-Muffin-Sound. 1993 veröffentlichte er Boom Shakalak als Single auf der EP Nuff Vibes. Der Track, produziert von Wooligan, kombiniert eingängiges Toasting mit retro-poppigen Shufflebeats und wurde mit zahlreichen Soundeffekten angereichert. Die Single kletterte bis auf Platz 5 der UK-Charts, erreichte Top 10 in Irland und den Niederlanden sowie Top 20 in Österreich und Neuseeland. Boom Shakalak taucht seither immer wieder in Filmen und Werbespots auf und gilt bis heute als sein größter Hit. Apache Indian mit Boom Shakalak. Hier exklusiv bei Radio Haspe bei der 26. Ausgabe von Solar Music.

Mitten im Umbruch der frühen 70er gründeten Christian Bollmann und Thorsten Schmidt in Deutschland das Duo Midnight Circus, das 1971 mit seiner Single Colored is Gay, Get It? Nur kurz aufblitzte. Die treibende B-Seite Get It mixt fordernde Gitarrenriffs, Trompete und lässiges Schlagzeug zu einer knapp dreiminütigen Hymne, die dazu aufruft, den Augenblick zu ergreifen. Hinter den Reglern standen Dieter Dierks und Peter Hauke. Letzterer legte selbst Hand an die Percussion. Gemeinsam mit Session-Musikern wie Thomas Engel an den Drums oder Veit Madaus an den Keyboards. Obwohl Midnight Circus nie wieder ins Studio zurückkehrte, entdeckte die Krautrock- und Progressiv-Folk-Szene Get It später als verstecktes Juwel auf Kompilationen neu und feiert es bis heute als Aufforderung, Chancen nicht verstreichen zu lassen.

Inmitten Chicagos wilder Garage-Rock-Szene formierten sich 1964 die Shadows of Night, die britischen Blues mit dem rauen Sound ihrer Heimat verschmolzen und mit ihrem Hit Gloria zur Speerspitze junger amerikanischer Bands avancierten. Für ihr 1969 erscheinendes selbstbetiteltes Album nahmen sie Stephen Stills Bluebird auf, wandelten das folkige Original der Buffalo Springfield in eine druckvolle gitarrengetriebene Version um und setzten so ein Statement zwischen Melancholie und Aufbruchstimmung. Die scharf gezogenen Gitarrenriffs, schimmernden Harmoniegesänge und Jim Soans heisere Stimme verleihen dem Song seinen bittersüßen Flugcharakter. In den Clubs Chicagos war Bluebird schnell fester Bestandteil jedes Sets, lange bevor es außerhalb von Splitterplatten zu einem Geheimtipp für Garage-Rock-Fans wurde. Hören wir The Shadows of Night mit dem Titel Bluebird.

0: 1955, also ein Jahr bevor ich geboren wurde, betrat Tennessee Ernie Ford die Capitol Studios in Los Angeles und nahm 16 Tons auf. Ein rauer Country-Folk-Track, in dem sein ungewolltes Fingerschnippen und die sparsame Begleitung die schwere Arbeit in den Kohlegruben eindrücklich spürbar machen. Fords tiefe, eindringliche Stimme verleiht der Zeile »Another day older and deeper in debt« eine beklemmende Authentizität. Die Single katapultiert sich noch im selben Jahr an die Spitze der Country- und Popcharts, wurde zum ersten Millionseller von Capitol Records und ist bis heute untrennbar mit dem Bild verzweifelter Bergleute verbunden. Ernie Ford mit 16 Tons Tennessee.
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1974 in Argentinien gegründet, zählt Crucis zu den Pionieren des Progressivrock und veröffentlichte 1976 ihr gleichnamiges Debütalbum, auf dem Recluso Artista als dramatischer siebter Track fungiert. Recluso Artista bedeutet zu Deutsch haftender Künstler. Mit wuchtigem Keyboard von Daniel Oyle, dynamischen Gitarren und Gustavo Montenzanos eindringlicher Stimme zeichnet der Song die Metapher eines Künstlers im inneren Gefängnis zwischen gesellschaftlichen Zwängen und schöpferischer Freiheit. Produzent Charlie Garcia verlieh dem Stück seine typische Mischung aus Wärme und roher Energie, die bis heute es zu einem unterschätzten Highlight der argentinischen Rockszene macht. Auf der 1996er Neuauflage Chronologica sorgte Recluso Artista erneut für Begeisterung unter Sammlern und Liebhabern des Genres. Crucis mit Recluso Artista aus Argentinien.

Kommen wir nun zu einer der größten Bands aller Zeiten. Nein, nicht die Beatles oder die Stones, sondern die Rede ist von der Supergroup um Freddie Mercury, Queen. 1974 auf dem Album Sheer Heart Attack präsentierte Queen mit Tin Man Funster, Flick of the Wrist und Lily of the Valley eine nahtlos verwobene Mini-Suite, die Roger Taylors ausgelassene Rock'n'Roll-Hymne, Freddie Mercurys spöttische Abrechnung mit windigen Geschäftemachern und eine zarte, fast zerbrechliche Piano-Ballade in einem durchgehenden Fluss vereint. Hier für euch Queen mit Tin Man Funster, Flick of the Wrist und Lily of the Valley.

Mit ihrem 1973er Album Dixie Chicken katapultierten Little Feat den morbiden Charme des New Orleans Swamp Rock ins Rampenlicht. Lowell George's funky Slide-Gitarre und Bill Payne's verspieltes Piano zeichnen die Geschichte eines liebeshungrigen Dixie Chicken, den eine rätselhafte Femme Fatale in der Bar aufreißt. Den kuriosen Titel verdankt das Duo Songwriter Martin Kibbe, einem farbenprächtigen Restaurant Billboard in Los Angeles. Und um Radiostationen zu ködern, verschickten sie tatsächlich gebratenes Hühnchen mit George im Hühnerkostüm. Aus erst überschaubarem AOR-Geheimtipp wurde ein Signatursong, der Little Feat als Meister der groovenden Fusion aus Rock, Funk und Blues unsterblich macht.

Ende 1968 formierte Steve Marriott mit Peter Frampton, Greg Ridley und Jerry Shirley die Supergroup Humble Pie. Im August 1969 erschien ihre Debütsingle Natural Born Boogie. Der mitreißende Mid-Tempo-Blues-Rock-Track, in dem alle drei Gitarristen abwechselnd den Gesang übernehmen und kraftvolle Riffs auf groovendes Schlagzeug treffen, stieg bis auf Platz 4 der UK-Charts und machte die Band über Nacht bekannt. Obwohl Natural Born Boogie nicht mehr auf dem kurz zuvor fertiggestellten Debütalbum landete und live zunächst nur selten gespielt wurde, blieb es ihr prägendster Hit und ein Klassiker des britischen Rocks.

Die Band Fog hat 1971 aus Mitgliedern der britischen Bluesformation Cyber Brown gegründet, kombinierte den rauen Stil ihrer Heimat mit amerikanischem Hardrock. Slow Ride ist der Lead-Single-Track ihres fünften Albums Fool for the City von 1975. Mit seinem schleppenden Slide-Gitarrenriff, dem treibenden Beat und Dave Parrotts rauem Gesang lädt er zum unaufhaltsamen Rocktrip ein. Entstanden ist Slow Ride während einer ausgedehnten Jam-Session. Bassist und Produzent Nick Jameson zeichnete das zentrale Riff auf Kassette auf und Dave Parrott fügte später den markanten Text hinzu. Veröffentlicht im Dezember 1975, kletterte Slow Ride bis auf Platz 20 der US Billboard Charts und wurde dank zahlloser Radioplays, Filmsoundtracks und Live-Jams zum zeitlosen Classic-Rock-Klassiker. Legendär ist die bewusst eingespielte Headboard-Percussion am Anfang, die dem Song seinen dezenten, aber unmissverständlichen sexuellen Unterton verleiht. Aha.

Im Dezember 1970 brachte Mercury Records Kingdom Come heraus, das Debütalbum der New Jersey-Trio-Sensation Sir Lord Baltimore. John Garner, Louis Dambra und Gary Justin legten hier die Blaupause für harten, verzerrten Metal-Rock, lange bevor das Genre seinen Namen trug. Bereits bei ihrem Auftritt im Fillmore East 1969 polarisierte die Band so heftig, dass die Technikcrew sie kurzerhand von der Bühne verbannte. Garners theatralische Vocals und Dambras kreischende Gitarre wirkten wie ein Weckruf für die Underground-Szene. Obwohl nur zwei Singles erschienen, feierte die Fachpresse Kingdom Come als Meilenstein. Jahrzehnte später würdigten Loudwire und Classic Rock das Album als essentielles Proto-Metal-Werk, das Einfluss bis zu Stoner-Acts wie Monster Magnet und Electric Wizard nachhalt. Sir Lord Baltimore mit Kingdom Come.

Mit wuchtigen Gitarrenriffs und einem treibenden Viervierteltakt und einer flirrenden Hammond-Orgel entfaltet Faces That I Used to Know in knapp über 3 Minuten eine intensive Mischung aus Psychedelic Rock und frühem Krautprog. Leslie Links Leadgitarre webt scharfe, fast hypnotische Melodielinien, während der Gesang in englischer Sprache zwischen Melancholie und hartem Ausdruck oszilliert. Durch die präzise Rhythmusarbeit von Kurt Kress wirkt der Track trotz seiner komplexen Arrangements unmittelbar mitreißend. Veröffentlicht 1970 auf dem selbstbetitelten Debütalbum Orange Peel, wurde das Stück im renommierten Dirks-Studio bei Köln von Dieter Dirks produziert. Die Band aus der Brüder Grimm-Stadt Hanau existierte nur kurz von 1968 bis 1971, doch dieses Album hinterließ als Einzelausflug in die Progressiv- und Hardrock-Szene ein bleibendes Kultecho. Faces That I Used to Know gilt heute als verstecktes Juwel der deutschen Krautrock-Ära. Aufgrund der limitierten Pressung entwickelte sich der Song zu einer gesuchten Rarität auf Sammlerplattenmärkten. Live tauchte er nie in regulären Konzerten auf, doch auf YouTube und spezialisierten Radiosendern, so wie gerade bei Radio Haspe, hält er das Erbe von Orange Peel lebendig. Orange Peel mit Faces That I Used to Know.

Leonard Cohen war ein kanadischer Singer-Songwriter, Dichter und Schriftsteller, geboren am 21. September 1934 in Westmount, Quebec und gestorben leider am 7. November 2016 in Los Angeles. Wie sagt Yoshi immer so schön, viel zu früh von uns gegangen. It Seems a Better Way erschien 2016 auf dem Album You Want It Darker und entfaltet sich als meditative Ballade, in der Cohens rauchige Stimme von einem Synagogenchor und zarten Streicherflächen umhüllt wird. Die sparsame Gitarrenbegleitung und zurückhaltende Percussion schaffen Raum für Lyrics, die vom Gebet und der Erkenntnis erzählen, dass einst tröstliche Wege ins Nichts führen. Gemeinsam mit seinem Sohn Adam holte Leonard Cohen Kantor Gideon Selmayr und den Chor der Shah Hashomayim Synagoge aus Montreal ins Studio, um eine echte liturgische Wucht zu erzeugen. Für viele Hörer und Kritiker ist der Song das spirituelle Herzstück des Albums, das Cohens Suche nach Glauben, Zweifel und letztlicher Akzeptanz in wenigen eindringlichen Momenten bündelt. Leonard Cohen mit It Seemed the Better Way, hier bei Radio Haspel bei der 26. Ausgabe von Solar Music.

Tja, und damit sind wir schon am Ende der heutigen Solar Music Ausgabe Nummer 26 angekommen. Ich hoffe, dass auch unser Elektrolurch von meiner Musikauswahl heute nicht vergrault wurde und noch am Äther ist und dass ihr alle viel Spaß mit dieser Musik hattet, die ich heute euch vorgestellt und vorgespielt habe. Am Schluss, wie heißt es so schön bei Otto, ein haben wir noch, habe ich auch noch einen, ja. Und da ich ja immer ein lustiges Stückchen einbinde, habe ich heute auch eins ausgesucht. Stefan Sulke saß 82 in einem kleinen Berner Café, als eine Freundin ihm lebhaft von ihrer ungestümen Kumpanin Uschi berichtete. Fasziniert von ihrem wilden Charakter schrieb er binnen weniger Tage ein ironisches Liebeslied, in dem der Erzähler übertriebene Kompromisse verspricht, vom Taschengeldverzicht bis zur Teilnahme an feministischem Protest in Frauenkleidern. Mit einem knackigen Viervierteltakt und 145 Schlägen pro Minute nimmt der Song kurz und prägnant die Liebeswerbung und Emanzipationsdebatte der frühen 80er aufs Korn. Uschi wurde zur überraschenden Hitsingle seines sechsten Albums und bewies, dass Sulke nicht nur melancholische Chansons, sondern auch spitzbübigen Humor beherrscht. Bis heute zählt das Stück zu seinen bekanntesten und zeigt, wie er mit klarem Arrangement und augenzwinkendem Text sein Publikum zum Schmunzeln bringt. Für alle Uschis dieser Welt nun Stefan Sulke mit Uschi. Wir hören uns.

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1: Herzlich willkommen zu Duette bei Radio Haspe, der Radiosendung, die die schönsten musikalischen Partnerschaften feiert. 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Am Mikrofon, wie immer, Elke.
2: Hallo und herzlich willkommen, liebe Hörerinnen und Hörer. Am Mikrofon ist Elke und ich begrüße euch ganz herzlich zur 11. Ausgabe von Duette. Heute dreht sich hier bei Radio Haspe wieder alles um die Magie der Zusammenarbeit. Denn wie heißt es so schön? Zwei sind besser als einer. Wenn zwei unterschiedliche Stimmen und Welten aufeinandertreffen, entsteht oft etwas völlig Neues. Ein musikalischer Dialog, der von sanften Klavierklängen bis hin zu echtem Heavy Metal reicht. Ich habe euch eine Liste zusammengestellt, die unter die Haut geht, Geschichten erzählt und ordentlich Energie liefert. Also macht es euch gemütlich, lehnt euch zurück und genießt diese ganz besondere doppelte Stimmgewalt. Wir beginnen unsere Reise emotional mit einer Zusammenarbeit, die während der Pandemie für offene Münder gesorgt hat. Pop-Ikone Taylor Swift und der Indie-Künstler Bon Iver erzählen uns in Exile die Geschichte eines Paares, das sich eigentlich nichts mehr zu sagen hat, aber dennoch in einem schmerzhaften Dialog gefangen ist. Achtet mal darauf, wie die tiefe, raue Stimme von Justin Vernon einen Kontrast zu Taylors klarem Gesang bildet. Ein reduziertes, aber gewaltiges Klavierduett, das wie ein kleines Kinodrama im Kopf wirkt. Ein moderner Klassiker über Missverständnisse und Abschiede, der perfekt in unsere heutige Ausgabe passt. Ich präsentiere Taylor Swift und Bon Iver mit Exile.

Jetzt wird es Zeit für die ganz großen Gefühle und ein bisschen Kuschelrock-Alarm hier bei Duette 11. Wenn man über die großen Balladenstimmen spricht, kommt man an Peter Cetera, der ehemaligen Stimme von Chicago, nicht vorbei. Gemeinsam mit der Sängerin Christel Bernhardt hören wir jetzt eine klassische 90er-Jahre-Liebeserklärung, die keine Zeitbegrenzung kennt. Es ist eine dieser Hymnen, die man am liebsten bei Vollmond hört. Die Harmonien der beiden sind so butterweich, dass man förmlich darin versinken möchte. Ein wunderbarer Moment der Ruhe, der uns daran erinnert, manche Augenblicke einfach ewig festzuhalten. Hören wir Peter Cetera und Christel Bernhardt mit I Wanna Take Forever Tonight.

Phil Lenzen kennen die meisten von euch wahrscheinlich als den Mann an den Keyboards der Rocklegenden Uriah Heep. Dass er auch ein Händchen für extrem feinfühlige Soloprojekte hat, beweist er in Face to Face. Gemeinsam mit der fantastischen Miriam Gray liefert er uns ein Stück Musik, das fast schon etwas Theatralisches und Elegantes an sich hat. Es wirkt wie ein tiefes Gespräch von Angesicht zu Angesicht, bei dem die orchestralen Elemente wunderbar mit Phils melodischer Seite verschmelzen. Genießen wir jetzt hier in Duette 11 ein filigran arrangiertes Highlight für alle, die handgemachte Musik mit viel Seele lieben.

Jetzt wird es in Duette 11 hier bei Radio Haspe geschichtsträchtig. Denn mehr Rockadel geht eigentlich kaum noch. Der Prince of Darkness trifft auf Slowhand. Ozzy Osbourne hat für diesen Song keinen geringeren als Eric Clapton ins Studio gebeten. Man erkennt die Nummer sofort an Claptons unverkennbaren Blues-Feeling an der Gitarre, das eine faszinierende Allianz mit Ozzys charismatischer Stimme eingeht. Es ist kein lauter Metal-Kracher, sondern eine nachdenkliche Rocknummer, in der man den tiefen Respekt hört, den die beiden Urgesteine voreinander haben. Ein echtes Gipfeltreffen der Giganten. Hören wir Ozzy Osbourne und Eric Clapton mit One of Those Days.

Wir kommen zu einem Song, der längst Musikgeschichte geschrieben hat. Metallica zeigen sich hier von ihrer atmosphärischen Seite und haben sich für diesen Klassiker die raue, lebenserfahrene Stimme der britischen Stilikone Marianne Faithfull dazugeholt. Ihr fast schon geisterhaftes Krächzen im Hintergrund gibt dem Song über den verblassten Ruhm vergangener Tage eine unglaubliche Melancholie. Es ist ein Metal-Meilenstein mit einer Prise Wehmut, bei dem das berühmte La La La von Marianne Faithfull zeigt, dass Berühmtheit zwar vergänglich ist, dieser Song aber für immer bleibt. Ich präsentiere jetzt Metallica featuring Marianne Faithfull mit ihrem Song The Memory Remains. 40.

Packt die Lederjacken aus. Es wird Zeit für eine kleine dunkle Zeremonie. Maria Brink von In This Moment lädt zur Black Wedding. Und wer wäre als Trauzeuge besser geeignet als der Metal-Gott höchstpersönlich? Rob Halford von Judas Priest gibt diesem Song mit seiner unverkennbaren Power seinen Segen. Es ist eine hochenergetische, moderne Metal-Nummer mit einem ordentlichen Augenzwinkern Richtung Billy Idol. Hören wir nun hier bei Duette 11 In This Moment featuring Rob Halford mit Black Wedding.

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1: Hier verschmelzen symphonischer Metal und Alternativrock zu einem hochemotionalen Duett. Sharon Dan Adel und Keith Caputo von Life of Agony liefern sich in What Have You Done ein musikalisches Streitgespräch voller Vorwürfe und Energie. Die engelsgleiche Stimme von Sharon trifft auf das raue Organ von Keith. Ein Kontrast, der die Verzweiflung und Wut über den Verrat in diesem Song perfekt einfängt. Ein dramatisches Meisterwerk der 2000er Jahre, das zeigt, wie kraftvoll und schmerzhaft schöne Melodien sein können. Jetzt hier bei Duette 11 auf Radio Haspe, Within Temptation und Keith Caputo mit What Have You Done?

Wir bleiben bei Within Temptation, aber es wird deutlich martialischer. Für Raise Your Banner haben sie sich Anders Frieden von der schwedischen Melodic-Death-Metal-Band In Flames geschnappt. Dieser Song ist ein wuchtiger Aufruf zum Widerstand, bei dem Sharons entschlossener Gesang auf die aggressiven Vocals von Anders trifft. Es ist eine Hymne, die keine Grenzen kennt und zeigt, wie gut orchestrale Eleganz und rohe Metal-Energie zusammenpassen. Also haltet eure Banner hoch. Hier kommt geballte Power bei Duette 11 auf Radio Haspe.

Tobias Sammels Projekt Avantasia ist quasi das Zuhause der großen Duette. In Kill the Pain Away hören wir die unvergleichliche Fleur Jansen, die Frontfrau von Nightwish, die hier ihre ganze Bandbreite von sanft bis gewaltig zeigt. Gemeinsam mit Tobias vertreibt sie heute in der 11. Ausgabe von Duette bei Radio Husbit den Schmerz mit einer bombastischen Rocknummer, die sofort ins Ohr geht. Wenn diese beiden Stimmen harmonieren, ist Gänsehaut garantiert. Ein Song, der einfach nur Spaß macht und beweist, dass Musik oft die beste Medizin ist.

Das nächste Duett ist eine echte Sensation, auf die Fans jahrelang gewartet haben. Die beiden ehemaligen Nightwish-Kollegen Marco Hietala und Tarja Turunen sind endlich wieder vereint. Left on Mars ist weit weg vom Bombast früherer Tage. Es ist eine reife, melancholische Reise in ferne Welten, die viel Raum für Marcos markanten Bass und Tarjas kristallklare Stimme lässt. Man spürt förmlich, dass die Chemie zwischen den beiden auch nach all den Jahren noch absolut magisch ist. Ein hochemotionales musikalisches Wiedersehen jetzt hier bei Duette 11.

Halloween können auch ganz sanft. Für die wunderschöne Ballade Light the Universe haben die Speed-Metal-Könige Verstärkung von Ritchie Blackmores Frau Candice Knight bekommen. Es ist eine ungewöhnliche, fast schon märchenhafte Mischung aus deutschem Metal und Renaissance-Folk, die das Universum zum Leuchten bringt. Andy Deris und Candice harmonieren in diesem Song so fantastisch, dass man einfach nur die Augen schließen und genießen möchte. Ein leuchtendes Beispiel für ein gelungenes Duett voller Hoffnung.

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Hallo ihr da draußen. Aus Anlass des neuen Gesetzes zur Legalisierung von Cannabis präsentieren wir in dieser Sendung, wie ihr sicherlich anhand unseres ersten Titels gemerkt habt, nur Songs, die sich eben um dieses Thema drehen. David Peel, am 1. August 1943 in Brooklyn, New York geboren, war ein US-amerikanischer Straßenmusiker und politischer Aktivist aus dem Stadtviertel Lower East Side in New York City und gab Konzerte bevorzugt umsonst und draußen. Von seinem ersten Album von 1968, Have a Marijuana, hörten wir den Titel I Like Marijuana. Der Titelsong des 1976 erschienenen Albums Legalize It des jamaikanischen Singer-Songwriters Peter Tosh wurde bei seiner Veröffentlichung verboten. Doch das hielt das ehemalige Mitglied von Bob Marley and the Wailers nicht davon ab, eine Karriere außerhalb der Band zu starten. In Legalize It betont Tosh ein verborgenes Geheimnis der Gesellschaft. Es kiffen mehr Menschen, als man denkt. Ärzte rauchen es, Krankenschwestern rauchen es, Richter rauchen es, sogar der Anwalt auch, singt Tosh.

Wenn man sich mal die Liste der Interpreten dieser Sendung anschaut, sieht man Musiker aus den unterschiedlichsten Stilen dem grünen Kraut huldigen. 1979 erschien Unbehagen, das zweite und gleichzeitig letzte Album der Nina Hagen Band. Auch die Gottmaser auf Punk, Nina Hagen, hat sich natürlich mit diesem Thema befasst. Ihr Song African Reggae beginnt mit den Worten: Es riecht so gut. Pass auf, dass du nicht geschnappt wirst. Sie sind nämlich hinter dir her, du alter Kiffer.

Misty Mountain Hop von Led Zeppelin erzählt von einer realen Rallye, die im Juli 1968 im Londoner Hyde Park stattfand. Die Demonstranten setzten sich für die Legalisierung von Marihuana ein, aber die Veranstaltung wurde von den Straßenverfolgungsbehörden gestört. Mehrere Personen wurden wegen Drogenbesitz festgenommen. Robert Plant erzählt die Szene in Misty Mountain Hop. Es geht um einen Haufen Hippies, die erwischt werden, um die Probleme, auf die man stoßen kann, wenn man an einem schönen sonnigen Nachmittag einen einfachen Spaziergang im Park macht. In England ist das verständlich, denn wo auch immer man hingeht, um sich zu amüsieren, Big Brother is watching you.

Basierend auf dem Titel könnte man meinen, dass dieser Song eine Ode an das durchdringende Aroma von Marihuana ist. Aber That Smell ist ein morbider Anti-Drogen-Track. Zu der Zeit, als er geschrieben wurde, konsumierten viele Mitglieder von Lynyrd Skynyrd Drogen, die von Gras bis Heroin reichten. Whiskyflaschen und brandneue Autos, Eiche, du stehst mir im Weg, es gibt zu viel Koks und zu viel Rauch, schau, was in dir vor sich geht. Der Refrain enthüllt, was dieser Geruch wirklich ist, der Geruch des Todes.

Es ist die Idee seines Toningenieurs gewesen. Der hatte sich das One-Hit-Wonder Werewolves of London von Warren Zevon aus dem Jahr 1978 genommen und einen modernen Beat darunter gelegt. Kid Rock lehnt zunächst ab. Aber im Studio fällt ihm auf, der Song hat dieselbe Tonart wie Sweet Home Alabama von Lynyrd Skynyrd. Er verschmilzt die beiden Songs und fügt einen eigenen Text mit einer eigenen Melodie dazu. So etwas hatte es bis dahin noch nie gegeben. 2008 entsteht All Summer Long. Es wird zum Welthit und zum Klassiker unter den typischen Sommerhits.

Inspiration für Hi, Hi, Hi fand McCartney an mehreren Stellen. Blueslegende Robert Johnsons Train in Vain trug dazu bei, einen Samen für die Eröffnungszeile zu pflanzen, während das Bootleg, auf dem sich der folgende Text bezieht, von einem Besucher in McCartneys Farmhaus stammte, der einen Jutesack mit einer Bootlegplatte darin trug. In seinem Buch The Lyrics schrieb McCartney, dass die BBC und andere Medien schnell Anstoß an dem Refrain des Liedes nahmen. Die Quintessenz ist, dass Sex und Drogen zwei der Grundnahrungsmittel des Rock'n'Roll sind, erklärte er. Darüber hinaus ist dies ein Genre, das offen anerkennt, dass Sex und Drogen Spaß machen.

Kurz nach der Veröffentlichung von 8 Miles High im Jahr 1966 wurde der Song wegen seiner angeblichen Anspielung auf Drogenkonsum aus dem Radio verbannt. Die Byrds bestanden darauf, dass es in dem Song nicht darum ging. Der Titel war eine Anspielung auf die Höhe, in der Verkehrsflugzeuge fliegen, normalerweise etwa 6 oder 7 Meilen, obwohl entschieden wurde, dass 8 einfach poetischer klingt, während es auch an 8 Days a Week von den Beatles erinnert. Ich stehe als Zeuge, sagte Chris Hillman im Jahr 2022. Darum ging es nie. Jeder war verrückt nach Marihuana-Konsum, also wurden wir sofort gebrandmarkt.

The Inkspots waren eine Gesangsgruppe, die vor allem in den 1940er Jahren eine Reihe von Hits hatte und dem Rhythm and Blues, insbesondere dem Doo-Wop, den Weg bereitete. Hört nun den wunderbaren Titel »The Cat is High«.

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1: Bevor Götz Wiedmann auf Solopfaden wandelte, war er die eine Hälfte des Liedermacher-Duos Joint Venture. Sie schrieben viele Lieder zum Thema Cannabis, wie Eduard, der Haschischhund, Henk starb an einer Überdosis Hasch, einem Song um die Geschichte des ersten nachgewiesen europäischen Haschischtoten. Oder Haschischrauchen macht harmlos.

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Hans Söllner schreibt vor dem Hintergrund seiner libertären Gesinnung gesellschafts- und systemkritische, insbesondere auch CSU-kritische Texte in bayerischem Dialekt und tritt für die Legalisierung von Marihuana ein. Gegen ihn liefen zahlreiche polizeiliche und gerichtliche Verfahren, unter anderem wegen des Besitzes von Betäubungsmitteln, Beleidigung und Verwenden von Kennzeichen verfassungswidriger Organisationen. Als Rastafari klagte er vor dem Bundesverwaltungsgericht erfolglos für Cannabisgebrauch aus religiösen Gründen.

0: fürs brave Sohn. Ich rauch natürlich mit. Dankeschön, pfiat euch.
1: Badesalz ist ein hessisches Komikerduo, das Anfang der 80er Jahre von Henny Nachtheim und Gerd Knebel als Badesalztheater gegründet wurde. 2007 brachten sie in Zusammenarbeit mit dem Komiker Michael Mittermeier den Song Raga Moonwalk mit einem sehr komischen Videoclip heraus. Anschauen lohnt sich.
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Me Gustas Tu ist die zweite Single aus Manu Chaos zweitem Album Próxima Estación Esperanza. Es hat sich als einer der beliebtesten Songs des Künstlers weltweit erwiesen. Me Gustas Tu bedeutet auf Spanisch, ich mag dich. Wörtlich so viel wie, du gefällst mir.

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2: Die als mobiles Reggae-Sondereinsatzkommando benannte Band Seed stammt aus Berlin und ist vor allem in den Genres Reggae und Dancehall tätig. Bis zum Tod des Sängers Demba Nabe im Mai 2018 bestand sie aus 11 Musikern. Bekanntestes Mitglied ist wohl der Sänger Peter Fox durch seine Soloprojekte. Cinco Miller ist ein Begriff, der aus den spanischen Wörtern Sin für ohne und Semilla für Samen abgeleitet wird. Es bezieht sich auf Cannabisblüten, die von unbefruchteten weiblichen Pflanzen stammen und daher keine Samen enthalten. Im Gegensatz zu der weit verbreiteten Fehlannahme bezieht sich Sensimilla Cannabis nicht auf eine bestimmte Sorte, Unterart oder geografische Örtlichkeit.

Superfly ist das dritte Studioalbum des US-amerikanischen Soul-Musikers Curtis Mayfield, der am 11. Juli 1972 bei Curtain Records erschien. Es wurde als Soundtrack für den gleichnamigen Blaxploitation-Film veröffentlicht. Superfly gilt weltweit hin als Klassiker der Soul- und Funkmusik der 70er Jahre und war fast sofort ein Hit. Die Verkäufe wurden durch 2 Millionen verkaufte Singles und den Titeltrack unterstützt. Superfly ist einer der wenigen Soundtracks, der den begleiteten Film übertrifft. Hören wir nun Pusherman.

Subtilität war nie eine der Stärken von Rick James. Er sprach offen über die Dinge, die er mochte, was so ziemlich auf Sex und Drogen hinauslief. »She makes me feel alright«, singt er in dieser Ode an Marihuana. Es war die zweite Top-3-Single in Folge in den Rhythm-Blues-Charts und verfehlte nur knapp die Top 40.

0: Der Song Addicted von Amy Winehouse handelt von einer Beziehung, in der der Partner ständig das Marihuana der Sängerin raucht und ihre Sachen benutzt, worauf sie ihn auffordert, dies nicht zu tun. Sie beschreibt, wie der Partner ständig mehr Gras braucht und sie sicherstellen will, dass er genug hat, um wiederzukommen. Der Song zeigt die Frustration und den Ärger der Sängerin über die Situation und ihre Vorliebe für das Rauchen von Gras.
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Tom Scholz, Bostons Mastermind, schrieb angelehnt an Einflüsse wie die Kings und James Gang Smokin' mit einer ansteckenden Orgellinie, die an einen anderen klassischen Einfluss erinnert, Deep Purple. We're gonna play you a song, a little bit of rock and roll, singt Brett Delp. We're cooking tonight, just keep on talking. Hier gibt es keine versteckten Bedeutungen, sie zünden einfach einen an.

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2: Es ist kein Geheimnis, dass Drogenkonsum bei Black Sabbath weit verbreitet war und diese Ode an Marihuana zeigt, dass die Band keine Skrupel hatte, ihre Gewohnheit öffentlich zu machen. In dem Song lobt Ozzy Osbourne Cannabis und sagt Dinge wie »You introduced me to my mind« und »My life was empty, forever on a down, until you took me, shown me around«. Dennoch ist es das berühmte Gitarrenriff des Songs, das ihn zu einem Klassiker gemacht hat und Osbourne ein schweres Fundament liefert. Sweet Leaf erwies sich nicht nur als perfekter Opener des klassischen Master of Reality Albums, sondern leitete fast im Alleingang das Stoner Rock Subgenre ein.

Purple Haze ist ein Lied von Jimi Hendrix, das er am 17. März 1967 als zweite Single der Jimi Hendrix Experience veröffentlichte. Als Hit in den Charts war das Stück oft für viele Hörer der erste Eindruck von Hendrix psychedelischem Rocksound. Er wurde auf fast allen Kompilationsalben von Hendrix veröffentlicht.

Für diesen Track aus dem Jahr 1979 tauchten Aerosmith wieder in ihre Blueswurzeln ein und entstaubten einen Song, der ursprünglich 1938 von Jazz Gillam aufgenommen wurde. Die bösen Jungs aus Boston aktualisierten den Song mit lauten Gitarren und neu geschriebenen Texten. Reefer Head Woman tuckert auf einem klassischen Bluesfussel dahin, wobei Steven Tyler in der Mitte ein gefühlvolles Mundharmonika-Solo abliefert, bevor Joe Perry eine glühende Gitarrenattacke entfesselt.

1964 wurde Ray Charles wegen Heroinbesitzes verhaftet. Er nahm an einem Reha-Programm teil und veröffentlichte nach seiner Entlassung zwei Songs. I Don't Need a Doctor und eine Coverversion von Let's Go Get Stoned. Glaubst du, er wollte eine Botschaft senden? Letzteres wurde ursprünglich ein Jahr zuvor von den Coasters veröffentlicht. Aber es war Charles, der es auf Platz 1 der Rhythm and Blues Charts brachte. Jahre später machte Joe Cocker den Song zu einem Highlight während seines Starsets in Woodstock.

Wolfgang Ambros ist ein österreichischer Liedermacher und Rock- und Popsänger. Er zählt zu den bedeutendsten österreichischen Musikern der Gegenwart und gilt als einer der Begründer des Austropops. Wolfgang Ambros und sein Freund und Texter Jerzy Prokopetz produzierten 1976 das Studioalbum 19 Class A Numbers. Es hat durchaus historische Relevanz, denn es war das erste reguläre Studioalbum eines Österreichers, das als Doppel-LP erschien, und eines der ersten im gesamten deutschsprachigen Raum überhaupt.

Den nächsten Song hätte sich ein gewisser Herr Lindner mal anhören sollen. Götz Wiedmann zählt in diesem Song die Vorteile einer Cannabis-Legalisierung auf. Egal, ob es um Entkriminalisierung oder Steuereinnahmen geht. Es ist alles nur logisch. Götz Wiedmann erklärt die Zaubersteuer.

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0: Ich rede ja nach den Konzerten, wenn ich Feierabend habe, immer mal so ein bisschen gerne mit den Leuten und frage so irgendwie nach Meinungen und so. Und da hat irgendwie einmal, schon eine Weile her, einer zu mir gesagt, ja, Götze, alles schön und gut, aber du bist immer so zynisch, du bist ja eigentlich gefühlskalt. Immer machst du dich über alles lustig. Immer zeigst du so eine gewisse Distanz. Kannst du nicht mal ein Lied schreiben ohne Distanz, mit Herz, mit Gefühl, eines, was einem wirklich rührt, was einem an die Seele geht? Da habe ich so gesagt, nee. Habe ich auch eigentlich gar keinen Bock drauf. Ich bringe die Leute lieber zum Lachen. Schnulzen stehe ich nicht. Naja, dann hat es mich aber irgendwie nicht mehr losgelassen. Und irgendwann saß ich dann mal da und da dachte ich, dem zeige ich's. Und dann habe ich einen Text geschrieben, den habe ich damals dem Martin gegeben und der hat eine wunderschöne Melodie drüber geschrieben. Ich liebe diese Melodie, ich singe die immer total gerne. Ja, das ist ein Lied für einen Menschen, der mir sehr nahe steht, den ich echt gerne mag und dem ich das schon immer mal sagen wollte.
1: Laut Tom Petty wurde Mary Jane's Last Dance nicht mit Marihuana im Hinterkopf geschrieben. Zumindest dachte er das. Ich kann mir nicht vorstellen, dass ich einen Song über Gras schreiben würde, sagte er 2005. Das hat die Fans nicht davon abgehalten, den Song als Ode an Mary Jane, einen der vielen Spitznamen von Marihuana und seine Fähigkeit, den Schmerz zu töten, zu interpretieren.

Dieser nun folgende entspannte Song kam Steve Miller, als er bei einem Freund in Nordkalifornien abhing. Ich habe diese lustige, faule, sexy kleine Melodie, erinnerte er sich, die aber erst auf einer Party in Novato, nördlich von San Francisco, entstand. Ich saß auf der Motorhaube meines Autos unter dem Sternenhimmel mit einer akustischen Gitarre und dachte mir einen Text aus. Und I'm a Joker, I'm a Smoker, I'm a Midnight Toker kam heraus. The Joker wurde die erste Nummer 1 seiner Band und ist bis heute sein prägender Song.

Marleys berühmtester Ganja-Song wurde in den späten 60er Jahren mit Hilfe von Lee Scratch Perry geschrieben, aber erst in den späten 70ern als Album veröffentlicht. Bob Marley mit Kaja.

Hair ist ein US-amerikanisches Musical, das als Meilenstein der Popkultur in den späten 60er Jahren gilt. Im Mittelpunkt der Handlung steht eine Gruppe der Hippie-Bewegung. Erst 1979, lange nach Ende der Hippie-Bewegung, wurde Hair durch Milos Forman verfilmt. Aus diesem Soundtrack nun Donna und Haschisch.

Der Songtext »The Potsmoker Song« von Neil Diamond handelt von einem Thema, das kontrovers diskutiert wird, den Konsum von Marihuana. Diamond spricht in einfachen Worten über das Verlangen nach dem Rausch, den das Rauchen von Gras verursacht. Insgesamt kann man sagen, dass der Song den Konsum von Marihuana als eine Möglichkeit darstellt, von den Schwierigkeiten des Lebens zu fliehen und eine andere Identität anzunehmen.

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2: Obwohl die Beatles 1964 zum ersten Mal Marihuana probierten, waren sie bei den Revolver Sessions von 1966 tiefer in bewusstseinsverändernden Substanzen versunken. Paul McCartneys Got to Get You Into My Life, eine horngeküsste Hommage an die amerikanische Soulmusik, tanzt um das Thema herum, indem er es in Form einer romantischen Liebe verschleiert. In der 1997 erschienenen Biografie von Paul McCartney Many Years From Now bestätigte McCartney, dass Got to Get You Into My Life wirklich ein Song über Gras ist. Es ist nicht eine Person. Als gäbe es große Zweifel daran, was es mit Another Road Where I Could See Another Heart of Mind auf sich haben könnte.
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Light My Fire nahm Gestalt an, als Gitarrist Robert Krieger beschloss, einen Song über eines der vier Elemente zu schreiben. Erde, Luft, Wasser und der Gewinner war Feuer. Aber als es 1967 veröffentlicht wurde, ging man davon aus, dass es in dem Song darum ging, einen Joint zu zünden. Vor allem in der Zeile Girl, we couldn't get much higher. Die Doors wurden gebeten, diese spezielle Zeile nicht zu singen, als sie im September 1967 in der Ed Sullivan Show auftraten und sie durch Girl, we couldn't get much better zu ersetzen. Morrison sang den Originaltext trotzdem.

Am 31. Januar 1970 standen die Grateful Dead im Zentrum einer Drogenrazzia in New Orleans. Ein Ereignis, das in ihrem Klassiker Trucking verewigt wurde. Die meisten Anklagepunkte wurden schließlich fallen gelassen, aber das hielt die Dates nicht davon ab, ihre Berührung mit dem Gesetz in einem Song zu erzählen, der zu einem ihrer bekanntesten werden sollte.

Wenn ihr schon immer einen Country-Song von Snoop Dogg hören wolltet, seid ihr bei Willie Nelsons Roll Me Up and Smoke Me When I Die genau richtig, in dem der berühmt-berüchtigte Rapper zusammen mit Kris Kristofferson und Jamie Johnson eine Strophe singt. Nelson ist ein langjähriger Befürworter von Marihuana und wurde im Laufe der Jahre mehrmals wegen des Besitzes von Marihuana verhaftet. Es ist schön zu sehen, wie es akzeptiert wird, zu wissen, dass man die ganze Zeit recht hatte, dass es keine Killerdroge war, sagte er 2019 den Rolling Stone. Es ist eine Medizin.

Man könnte argumentieren, dass The No-No-Song eine Antidrogenhymne ist. Aber komm schon, wen hat Ringo Starr getäuscht? Der Ex-Beatle schwört in dem skurrilen Track von 1974 Gras, Kokain und Moonshine ab und schwört, dass es leid ist, auf dem Boden aufzuwachen. Aber seine Zurückweisungen klingen bestenfalls wehmütig und halbherzig.

0: Zum nächsten Song muss ich nicht viel sagen. Er spricht für sich selbst. Vittuser und Westrup mit Nimm einen Joint, mein Freund.
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High by the Beach ist ein Lied der US-amerikanischen Popsängerin Lana Del Rey. Das Stück ist die erste Singleauskopplung aus ihrem vierten Studioalbum Honeymoon. Das Lied beschreibt speziell eine vom Leben und der Liebe ermüdete Del Rey, die am Meer im Genuss des Freizeitdrogenkonsums Flucht sucht.

Was kann sensible Menschen in den Wahnsinn treiben? Diese Frage verfolgt Roger Waters auf Dark Side of the Moon. Das Werk schließt mit einem Satz des zum Thema befragten Studiopförtners Gary Driscoll. Es gibt beim Mond keine dunkle Seite, tatsächlich ist er ganz dunkel. Passend zum Thema habe ich Brass ausgesucht.

Das One-Hit-Wonder Norman Greenbaum begann 1968 seine Solokarriere. Zwei Singles seiner 1969 veröffentlichten Albums Spirit in the Sky floppten. Und auch die dritte Single, die denselben Namen trug wie das Album, lief nicht besser. Die Plattenfirma Reprise Records wollte das Album bereits aufgeben. Als ein unabhängiger Plattenhändler einen Radiosender dazu bewegen konnte, den Song abends um 11 zu spielen, war es zwei Wochen später auf Platz 1 in Los Angeles.

Ichiku Park ist ein Song der englischen Rockband Small Faces, geschrieben von Steve Marriott und Ronnie Lane. Der Song wurde am 4. August 1967 von Immediate Records veröffentlicht und war der 5. Top-10-Song der Small Faces in den britischen Singlecharts und erreichte Platz 3.

0: Smoke to Joints ist ein Song, der ursprünglich von The Toyers geschrieben wurde, die ihn im traditionellen Reggae-Stil vortrugen und 1983 veröffentlichten. Es war 1998 auf dem Soundtrack der amerikanischen Thriller-Komödie Homegrown zu hören und 2005 im Videospiel NARC zu sehen. Die Punkband Sublime spielte 1992 eine Coverversion auf ihrem Debütalbum 40 Hours to Freedom.
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0: Natürlich darf meine Leib- und Magenband Grobschnitt in dieser Sendung nicht fehlen. Im März 1981 herausgebracht, markierte das Album Illegal einen weiteren Meilenstein in der Bandgeschichte. Erstmals verbrachten sie fast ein Jahr lang mit dem Komponieren und Aufnehmen neuer Songs. In Drummer Eroks neuem Studio, der sich dieses von den Einnahmen seines Solo-Hits Wolkenreise in der Scheune des seit 1979 von der Band bezogenen Bauernhofs in der Nähe von Wuppertal eingerichtet hatte, verflogen die Tage und Nächte, bis sich die Band endlich mit ihrem neuen Bassisten Miller Kapolke und brandneuem Album unter dem Arm der Öffentlichkeit präsentierte. Puppi Pui, Mary Green.
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Wie heißt es so schön? Last but not least dürfen selbstverständlich die Kiffer-Kult-Filmfiguren nicht fehlen. Up in Smoke ist eine US-amerikanische Filmkomödie aus dem Jahr 1978 unter der Regie von Lou Adler mit Cheech Marin, Tommy Chong und Stacy Keach in den Hauptrollen. Daraus gleicht der Titel Up in Smoke. Es hat riesigen Spaß gemacht, diese Sendung zusammenzustellen. Natürlich gibt es noch zig andere Musiktitel zum Thema. Vielleicht gibt es ja irgendwann mal eine zweite Ausgabe. Bis dahin, tschüsskes!

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Einen recht schönen guten Abend, meine Damen und Herren. Ich begrüße Sie recht herzlich zu unserem heutigen Fernsehprogramm und wünsche Ihnen einen recht guten Abend.

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1: Herzlich willkommen in 2026. Da geht's nämlich auch wieder weiter mit den Long Songs. Und diesmal haben wir die Ausgabe 23 am Start. Mikrofon der Yoshi sagt erstmal vielen Dank fürs Einschalten und ich beginne direkt mit Rush. Der Titel ist so ein bisschen Science-Fiction-mäßig. Cygnus X1 Book 2. Hört sich cool an, die Musik ist noch cooler. Habt viel Spaß damit.

Meine persönlichen Prokergötter aus Großbritannien, das ist die Band Arena. Die Mannen um Clive Nolan haben mal wieder zugeschlagen mit einem fantastischen Opus, nämlich der Opera Fantastica. Hier präsentiert vom Yoshi bei Radio Haspe und der Sendung Long Songs 23, die erste für das Jahr 2026.

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Gitarrist Steve Hillage war Mitglied der sogenannten Canterbury Scene. Das war eine frühe Progressivrock-Ausrichtung in Großbritannien, aber mehr so in die Richtung Jazzrock. Er folgte seinen Wünschen und gelang so nach Frankreich zu der Band Gong, die mit ihrem Jazzrock für Furore sorgten und mit Jamal einen riesen Plattenerfolg hatten. Aber Mitte der 70er Jahre war für Steve Hillage die Zeit bei Gong gegeben und er startete eine Solo-Karriere. Sein erstes Solo-Album Fish Rising machte ihn berühmt, sein Nachfolger L machte ihn unsterblich. Und von genau diesem Album von L habe ich ausgesucht die Lona Music Suite. Ein fantastisches Stück mit orientalischen Klängen, denn der Einfluss von vielen verschiedenen Bereichen hat er hier wieder reingenommen, der gute Steve Hillage.

Auch für diese britische Band gilt, die ersten Jahre waren sie ein Geheimtipp im Bereich des Progressivrocks, bis sie dann mit Snow Goose die Musikwelt eroberten. Kein geringerer als die Band Camel. Hier habe ich ausgesucht die frühe Nummer von ihnen, Lady Fantasy, passend hier zu Long Songs 23, der Ausgabe von 2026, der ersten Ausgabe hier bei Radio Haspel, am Mikrofon der Yoshi.

Kommen wir nun nach Deutschland und zu der führenden Progressiv-Rock-Band aus Deutschland. Kopf ist Frank Bornemann, wir wissen, wen ich meine, die Band Aloy. Und ich habe für euch ausgesucht Astral Entrance. Das ist Musik vom Allerfeinsten, das ist Aloy in Rheinkultur. Hier auf Radio Hasp in der Sendung Long Songs Ausgabe 23.

0: Prog Metal Beat Fades Warning. Hier habe ich ausgesucht für die heutige Sendung. And yet it moves. Hier sind sie, Fades Warning. And yet it moves. Richtig volle Kraft voraus.
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trotz vieler Umbesetzungen im Bereich der Musiker aus verschiedensten Gründen, sie sind weiterhin spitze und sie gehören wirklich zum Aushängeschild des Progressivrocks aus Großbritannien. Hier sind Asia mit Blue Moon Monday von dem fantastischen Album Alienation hier für euch.

Pink Floyd, Keith oder Rick Wright, Gott habe ihn selig, liebte diese Band und betrachtete sie als die neuen Pink Floyd. Gemeint sind Mostly Autumn hier noch mit Heather Finlay und dem Song Carpe Diem, präsentiert von Yoshi bei der Sendung Long Songs Ausgabe 23.

0: Jazz total muss man, glaube ich, hier nicht großartig vorstellen. Es hieß ja wohl, als ich bringe eine Flöte zu Ian Anderson, aber hier ist er nun mit seinen Jazz total und Minstrel in the Gallery, Mitte der 70er Jahre, eine Erfolgsnummer und auch oft im Live-Programm. Und gleich gibt's noch eins auf die Ohren und das ist LS23, auch schon wieder Geschichte. 2 Stunden Progressivrock, Longsongs, hier bei Radio Haspel, Mikro der Yoshi.
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Den Abschluss bilden Uriah Heep, die Band, die zwischen Hardrock und Progressivrock immer wieder so fließende Grenzen hatte. Das Beste aus beiden Welten, zusammengefügt von Komponisten Mick Box und Phil Hansen. Das ist Freedom to be Free. Und ein Spaß noch von Mick Box am Ende. Man warf ihm mal vor, also die Presse, frühen 70er Jahre, Uriah Heep würden klingen wie Jethro Tull. Darauf sagte er, wir können gar nicht Jethro Tull sein, keiner von uns kann nur auf einem Bein stehen. In diesem Sinne, liebe Freunde, schön, dass ihr dabei wart. Ich freue mich auf die nächste Ausgabe von Long Songs und freue mich auf viele tolle Programme hier bei Radio Haspel. Euer Yoshi sagt Tschüss, bis demnächst.

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2: Hallo und herzlich willkommen hier bei Radio Haspel. Mein Name ist Elke und ich begrüße euch zu einer ganz besonderen Ausgabe von Soundtracks. In der heutigen 5. Ausgabe der Sendereihe tauchen wir ein in eine Welt voller Spionage, maßgeschneiderte Anzüge, schneller Autos und natürlich der Lizenz zum Töten. Wir feiern über 60 Jahre James Bond. Ein Phänomen, das nicht nur das Kino, sondern auch die Musikwelt wie kaum ein anderes Franchise geprägt hat. Wir starten unsere Mission im Jahr 1962. Damals ahnte noch niemand, dass der schottische Schauspieler Sean Connery zur Ikone werden würde. In seinem ersten Abenteuer verschlägt es 007 auf die Insel Jamaica, wo er dem mysteriösen Dr. No das Handwerk legt. Es war auch die Geburtsstunde von Bond-Elementen wie M und Miss Moneypenny. Aber unvergessen bleibt vor allem das erste große Bond-Girl der Geschichte, Ursula Andress als Honey Ryder, die in ihrem weißen Bikini dem Meer anstieg. Eine Szene, die Kinogeschichte schrieb und in so mancher Komödie parodiert wurde. Musikalisch gibt es hier noch keinen klassischen Gesangstitel, sondern nur ein instrumentales Thema. Wir starten daher die Mission mit dem unsterblichen James-Bond-Theme von John Barry Orchestra aus dem Film James Bond jagt Dr. No.

Nach dem Erfolg des ersten Teils wurde das Budget 1963 verdoppelt. Bond reist in die Türkei, um eine Dechiffriermaschine zu stehlen, während er vom Killer Donald Grant im Orient Express gejagt wird. An Bonds Seite glänzt die wunderschöne Daniela Bianchi als russische Agentin Tatjana Romanova, die ungewollt zur Schachfigur der Verbrecherorganisation Phantom wird. Es ist ein klassischer Agenten-Thriller ohne viel Schnickschnack. Für die passende, fast schon sehnsüchtige Stimmung sorgt der britische Sinatra. Wir hören jetzt Matt Monro mit seinem Klassiker From Russia with Love aus dem Film Liebesgrüße aus Moskau.

1964 setzte dieser Film die Blaupause für alle Nachfolger. Bond muss den schwerreichen Auric Goldfinger stoppen, bevor dieser die Goldreserven der USA verseucht. Unvergessen sind die Frauen in diesem Film. Honor Blackman als die schlagfertige Pilotin Pussy Galore und Shirley Eaton als Jill Masterson, die das wohl berühmteste Filmtodschicksal erlitt und komplett vergoldet wurde. Shirley Bassey schuf dazu den ultimativen Bond-Sound, kraftvoll und unerreicht. Vorhang auf für den Inbegriff des Agentenglamours. Shirley Bassey mit Goldfinger aus dem Film Goldfinger.

Bond geht unter Wasser. 1965 jagte Sean Connery zwei gestohlene Atombomben auf den Bahamas. An seiner Seite Claudine Auger als die elegante Domino Derval, die sich gegen ihren grausamen Vormund Largo stellt. Ebenfalls unvergessen ist Luciana Paluzzi als die tödliche Auftragskillerin Fiona Volpe, eine der stärksten weiblichen Antagonisten der Ära. Passend zur Wucht der Action hören wir den Tiger aus Wales, Tom Jones, der bei der Aufnahme des Schlusstons tatsächlich kurzzeitig das Bewusstsein verlor. Hier kommt geballte Stimmgewalt. Tom Jones mit Thunderball aus dem Film Feuerball.

1967 verschlug es 007 nach Japan, um das Verschwinden von Raumkapseln aufzuklären. Bond wird zum Samurai ausgebildet und erhält Unterstützung von der mutigen Agentin Aki sowie der Taucherin Kissy Suzuki, die er im Rahmen einer Undercover-Mission sogar scheinbar heiraten muss. Ein seltener Moment, in dem wir Bond in traditioneller japanischer Tracht sehen. Die verträumte Melodie von Nancy Sinatra ist ein zeitloser Klassiker, dessen Intro später von Robbie Williams gesampelt wurde. Genießt diesen wunderschönen Track. Nancy Sinatra mit You Only Live Twice aus dem Film Man lebt nur zweimal.

1969 gab es ein neues Gesicht, George Lazenby. Er zeigt uns einen verletzlichen Bond, der die Liebe seines Lebens findet. Die Gräfin Tracy DiVincenzo, gespielt von der großartigen Diana Rigg. Sie ist die einzige Frau, die es schaffte, Bond wirklich vor den Altar zu führen, bevor sie kurz nach der Hochzeit tragisch ermordet wurde. Da man keinen Text zum sperrigen Filmtitel fand, komponierte John Barry ein treibendes Instrumentalstück mit dem damals brandneuen Synthesizern. Schnallt euch an für das John Barry Orchestra mit On Her Majesty's Secret Service aus dem Film Im Geheimdienst ihrer Majestät.

Sean Connery kehrte 1971 zurück und jagte Diamantenschmuggler von Amsterdam nach Las Vegas. Jill St. John spielt das Bond-Girl Tiffany Case, eine selbstbewusste Schmugglerin, die zunächst nur an ihren eigenen Profit denkt und Bond immer wieder Paroli bietet. Der Film ist deutlich humorvoller und bunter als seine Vorgänger. Musikalisch kehrte ebenfalls eine Legende zurück. Lassen wir uns verzaubern von der fantastischen Shirley Bassey und Diamonds Are Forever aus dem Film Diamantenfieber.

1973 begann die Ära von Roger Moore. Der Film brachte mit Voodoo-Kulten und einer der längsten Bootsverfolgungsjagden in den Sümpfen Louisianas frischen Wind. An Bonds Seite glänzte die mysteriöse Wahrsagerin Solitaire, gespielt von der jungen Jane Seymour, deren Karten die Zukunft von 007 voraussagen. Es war der erste Bond-Song mit echten Rock-Einflüssen, geschrieben von Ex-Beatle Paul McCartney. Wir drehen die Regler hoch für Paul McCartney and Wings mit Live and Let Die aus dem Film Leben und Sterben lassen.

1974 kam es zum Duell mit dem Profikiller Scaramanga. An Bonds Seite kämpft Britt Eklund als die etwas tollpatschig, aber treue Mary Goodnight, während Maud Adams als Andrea Anders versucht, ihrem goldenen Käfig zu entkommen, was sie leider mit dem Leben bezahlt. Der Titelsong von Lulu versprüht puren 70er-Jahre-Charme und dreht sich ganz um den Mann mit der goldenen Waffe. Viel Spaß mit Lulu and the Man with the Golden Gun aus dem Film Der Mann mit dem goldenen Colt.

1977 musste Bond mit einer russischen Rivalin zusammenarbeiten. Barbara Bach spielt die KGB-Agentin Anja Amasowa, Deckname Triple X. Gemeinsam stoppen sie den Reeder Stromberg, wobei eine besondere Spannung herrscht. Bond hat im Dienst Anjas Geliebten getötet. Carly Simon singt dazu eine der gefühlvollsten Balladen der Reihe, die Bonds Aura perfekt einfängt. Hier ist eine der schönsten Filmmelodien aller Zeiten. Carly Simon mit Nobody Does It Better aus dem Film Der Spion, der mich liebte.

1979 ging es ins All. Bond wird unterstützt von der klugen CIA-Agentin und Astronautin Dr. Holly Goodhead, gespielt von Lois Charles. In diesem Film wird Bond fast schon zum Science-Fiction-Helden, inklusive Lasergefechten im Orbit. Shirley Bassey lieferte hier ihren dritten Titelsong ab, eine schwebende, elegante Komposition, die den Glamour perfekt in die Sterne trägt. Hier ist die unvergleichliche Shirley Bassey mit Moonraker aus dem Film Moonraker streng geheim.

1981 wurde es in Griechenland wieder geerdeter. Carol Bouquet spielt die rachsüchtige Melina Havelock, die den Mord an ihren Eltern mit einer Armbrust sühnen will. Eine der ernsthaftesten und stärksten Bond-Frauen dieser Ära. Sheena Easton ist die einzige Künstlerin, die im Vorspann selbst singend zu sehen ist, was der Eröffnung eine persönliche Note verleiht. Ein Song voller Eleganz. Wir hören Sheena Easton mit For Your Eyes Only aus dem Film In tödlicher Mission.

1983 spielte Maude Adams zum zweiten Mal eine Hauptrolle, diesmal als titelgebende Octopussy, die Anführerin eines Frauenclans in Indien, der auf einem schwimmenden Palast lebt. Eine starke Frau, die Bond schließlich hilft, einen Atomschlag zu verhindern. Da der Filmtitel für einen Songtext als unpassend empfunden wurde, wählte man dieses wunderbar jazzige Stück. Lehnen wir uns zurück für Rita Coolidge mit All Time High aus dem Film Octopussy.

Im inoffiziellen Connery-Comeback von 1983 glänzt Kim Basinger als die unschuldige Domino Peterki. Doch die Show stiehlt fast Barbara Carrera als die psychopathische Killerin Fatima Blush, die Bond ordentlich ins Schwitzen bringt und ihn fast zur Strecke bringt. Die Musik versprüht mediterranes Flair und den Sound der 80er. Hier ist ein echtes Sammlerstück. Lenny Hall mit Never Say Never Again aus dem Film Sag Niemals Nie.

1985 verabschiedete sich Roger Moore von der Rolle. In San Francisco kämpft er gegen den genial wahnsinnigen Mac Zorin. Die wahre Ikone des Films ist Grace Jones als amazonenhafte Mayday, die mit ihrer physischen Präsenz und ihrem außergewöhnlichen Stil Bond das Leben schwer macht. Passend zur Ära von MTV wurde die damals angesagteste Band der Welt verpflichtet. Das hier ist pure 80er-Energie. Duran Duran mit A View to a Kill aus dem Film Im Angesicht des Todes.

1987 wurde Timothy Dalton der neue Bond. Er verliebt sich in die Cellistin Cara Milovi, gespielt von Miriam Dabow, die ungewollt in die Machenschaften eines Generals verwickelt wird und schließlich Bond bis nach Afghanistan folgt. Den Titelsong lieferte die norwegische Band A-ha, deren kühler Synthesizer-Sound perfekt zur neuen Ernsthaftigkeit passt. Hier sind für euch A-ha mit The Living Daylights aus dem Film Der Hauch des Todes.

Timothy Daltons zweiter Einsatz 1989 war der bis dahin härteste Film. Unterstützung erhält Bond von der Pilotin Pam Bouvier, einer ehemaligen Agentin, die kräftig zupacken kann. Währenddessen versucht Talisa Soto als Lupe Glamora dem Drogenbaron Sanchez zu entkommen. Gladys Knight zeigt hier ihre ganze Stimmgewalt in einer klassischen Soul-Hymne mit Goldfinger-Flair. Bühne frei für Gladys Knight mit License to Kill aus dem Film Lizenz zum Töten.

1995 feierte Pierce Brosnan ein grandioses Debüt nach langer Pause. Er trifft auf die talentierte Programmiererin Natalia Simonova. Doch legendär ist Famke Janssen als die mörderische Xenia Unatop, deren Kampftechnik ebenso tödlich wie bizarr ist. Den Titelsong schrieben Bono und The Edge von U2 speziell für die Queen of Rock. Genießen wir die Power von Tina Turner und GoldenEye aus dem Film GoldenEye.

1997 legt sich Pierce Brosnan mit einem Medienmogul an. An seiner Seite kämpft Michelle Yeoh als die schlagfertige Agentin Weilin, die Bond in Sachen Martial Arts locker in den Schatten stellt. Außerdem dabei Terry Hatcher als Bonds alte Liebe Paris Carver, die zwischen die Fronten gerät. Sheryl Crow lieferte dazu einen Song mit viel Kante. Hier ist für euch Sheryl Crow mit Tomorrow Never Dies aus dem Film Der Morgen stirbt nie.

1999 gab es eine echte Überraschung. Sophie Marceau spielt die vermeintlich schutzbedürftige Elektra King, die sich als eiskalte Gegenspielerin entpuppt. Ein Novum der Reihe. Als Unterstützung dient Bond die Nuklearphysikerin Dr. Christmas Jones. Dazu lieferte die Rockband Garbage einen der verführerischsten Songs der Reihe ab. Hört jetzt Garbage mit The World Is Not Enough aus dem Film Die Welt ist nicht genug.

2002 feierte man 40 Jahre Bond. Halle Berry stieg als NSA-Agentin Jinx aus den Fluten. Eine direkte Hommage an Ursula Andress. Ihr gegenüber steht Rosamund Pike als unterkühlte Doppelagentin Miranda Frost. Madonna lieferte dazu einen elektronischen Track ab, der die Fangemeinde spaltete, aber extrem modern war. Hier kommt ein echter Stilbruch. Madonna mit Die Another Day aus dem Film Stirb an einem anderen Tag.

2006 wurde Bond neu geboren. Er verliebt sich unsterblich in die Schatzamtsmitarbeiterin Vesper Lind, gespielt von Eva Green. Vesper ist die wichtigste Frau der Craig-Ära, da ihr Verrat und ihr Schicksal Bond nachhaltig verbitterten. Passend zum rauen Neustart wurde der Sound rockiger und männlicher. Hier ist der unvergessene Chris Cornell mit seiner Rockhymne You Know My Name aus dem Film Casino Royale.

2008 ist Bond auf Rache aus. Er trifft auf die ukrainische Agentin Camille Montes, die ebenfalls ein persönliches Trauma verarbeitet und Bond hilft, den Schurken Green zu stellen. Zum ersten Mal gab es ein Duett als Titelthema. Ein experimenteller Mix aus Blues, Rock und Soul, der die innere Zerrissenheit von 007 widerspiegelt. Hier sind Jack White und Alicia Keys mit Another Way to Die aus dem Film Ein Quantum Trost.

Zum 50. Jubiläum 2012 blickte Bond zurück. Neben der Agentin Eve Moneypenny spielt Berenice Marlowe die tragische Severine. Doch die eigentliche Bond-Frau dieses Films ist M, zu der Bond eine fast mütterliche Loyalität hegt. Adele schuf mit ihrer Ballade einen sofortigen Klassiker, der verdient den Oscar gewann. Gänsehaut pur mit Adele und Skyfall aus dem gleichnamigen Film Skyfall.

2015 trifft Bond auf Madeleine Swann, gespielt von Lea Seydoux. Als Tochter eines Killers versteht sie Bonds Welt wie keine andere und bietet ihm eine Zukunft jenseits des Geheimdienstes. Ebenfalls dabei Monica Bellucci als die geheimnisvolle Witwe Lucia Sciarra. Dazu lieferte Sam Smith eine sehr zerbrechliche Ballade ab, die Bonds tiefe Sehnsucht unterstreicht. Lassen wir uns von diesem Song einfangen. Sam Smith mit Writings on the Wall aus dem Film Spectre.

2021 verabschiedete sich Daniel Craig in einem hochemotionalen Finale. Madeleine Swann kehrt zurück und wir erfahren mehr über ihre gemeinsame Vergangenheit. Außerdem begeistert noch Ana de Armas als die quirlige CIA-Agentin Paloma in einem fantastischen Action-Auftritt. Den Titelsong zum Film sang Billie Eilish und hält einen Rekord als die jüngste Künstlerin der Reihe, die den Schmerz des Abschieds perfekt einfängt. Und damit endet unser großes Special Soundtracks 5 über die James-Bond-Filme und deren Songs hier auf Radio Haspe. Wir sind durch 6 Jahrzehnte Filmgeschichte gereist und haben starke Frauen, tragische Helden und legendäre Melodien kennengelernt. Mein Name ist Elke und ich bedanke mich ganz herzlich fürs Einschalten. Bleibt uns treu und vergesst nicht, man lebt nur zweimal. Wir hören jetzt zum krönenden Abschluss den Oscar-prämierten Song von Billie Eilish, No Time to Die aus dem Film Keine Zeit zu sterben. Tschüss, eure Elke!

0: 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Festhalten, anschnallen. Wir sind gleich soweit. Wir fahren rückwärts. 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
1: Hallo, ihr habt mich sicher vermisst. Hier ist Radio Haspel, hier ist Bradia Mikro und hier ist euer Musikexpress. Ja, es geht wieder auf eine Stunde wilde Fahrt mit mir durch alle möglichen Genres. Und jetzt einsteigen, festhalten, Bügel runter. Wir rollen gleich los und wir starten heute mit einem Song, der klingt wie ein grauer Himmel mit Hoffnungsschimmer. R.E.M. So Central Rain aus dem Jahr 1984. Sänger Michael Stipe sang den Text absichtlich leicht unverständlich. Er wollte, dass man mehr fühlt als versteht. Mission geglückt. Nicht mehr. Wenn ich das versuche, versteht ihr nichts mehr. Aber bei dem Titel wird's wohl so sein. Kulturell sind wir mitten in den frühen 80ern. New Wave, große Frisuren, kalter Krieg und R.E.M. standen plötzlich da mit College Rock. Melancholie und keiner Lust auf Glam. Der Song schaffte es zwar nicht hoch in die Charts, wurde aber zum Grundstein einer Karriere, die später ganze Generationen prägte. So, liebe Fahrgäste, zurücklehnen, Augen zu, den Regen prasseln lassen. Wir fahren jetzt im Musikexpress direkt hinein in den Alternative Sound der 80er. Hier sind R.E.M. mit So Central Rain.

Das war eine kurze Runde Musikexpress. Jetzt geht's in eine Doppelfahrt. Also zusteigen, anschnallen, festhalten. Wir machen weiter. Jetzt wird's dramatisch. Wir ziehen die Vorhänge ganz weit auf. Zuerst Del Shannon mit Keep Searching aus dem Jahr 64. Der Song beginnt mit einem fast filmreifen Spoken-Intro, weil Shannon fand, reine Musik sei für diese Liebesjagd einfach zu langweilig. In den USA schaffte es der Titel bis auf Platz 9, in England sogar in die Top 5. Suchscheinwerfer an, Herzklopfen inklusive, einsteigen, zurücklehnen. Das ist Pop wie ein Schwarz-Weiß-Thriller. Und dann ganz großes Gefühlskino. The Walker Brothers mit The Sun Ain't Gonna Shine Anymore. 1966. Die Band klang so amerikanisch, dass viele nicht glaubten, dass sie aus England kam. Platz 1 in Großbritannien und plötzlich war Herzschmerz salonfähig. Bügel runter, festhalten, das ist Pathos in Reinform. Wie eine Geisterbahn mit Taschentuchpflicht. Der Musikexpress auf Radio Haspe bringt euch Del Shannon und die Walker Brothers. Zwei Songs, bei denen selbst die Sonne kurz innehält.

Nach dieser gefühlvollen Fahrt schaltet jetzt der Musikexpress auf Radio Aspe einen Gang höher. Jetzt wird's progressiv, also wieder einsteigen, festhalten und vielleicht schon mal die Lautsprecher etwas höher drehen. Zuerst Wallenstein mit Charlene aus dem Jahr 1972. Die Band um Jürgen Dollase gehörte zur ersten Liga des deutschen Progressivrock. Und Charlene wurde so oft auf Partys aufgelegt, dass mancher Gastgeber dachte, das Stück hört nie wieder auf. Charts? Nebensache. Hier zählt musikalische Größe. Und die kam mit Wucht. Also Augen zu, zurücklehnen, entspannen hier im Musikexpress. Wir drehen jetzt ein paar elegante Runden. Und gleich danach Nektar mit What You Gonna Do. Obwohl viele die Band für britisch hielten, hatte sie ihre Basis lange Zeit in Deutschland. Prog-Rock als internationale Baustelle. Der Song verbindet Psychedelic, Rock und die typischen 70er-Unruhen. Alles ist möglich, nichts muss. Bügel runter, nicht erschrecken, das hier ist keine Kaffeefahrt, das ist reine Klangforschung. Der Musikexpress rollt weiter für euch mit Wallenstein und Nektar, zwei Prog-Perlen direkt serviert von Brady hier auf Radio Aspe.

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1: Ich hoffe, ihr seid noch da. Das war der Musikexpress mit seiner progressiven Runde. Jetzt kommen wir mal wieder zum Musikexpress mit einer nicht so progressiven Runde, aber es wird entspannt und trotzdem ganz groß. Zuerst die Traveling Wilburys mit Rattled aus dem Jahr 1988. Dieses Supergroup entstand eigentlich aus einer Laune heraus. George Harrison brauchte nur eine B-Seite, rief ein paar Freunde an und plötzlich standen Dylan, Petty, Orbison und Lynn im Studio. Rattled klingt locker, aber hochprofessionell und landete weltweit in den Albumcharts ganz vorne. Das sind Superstars auf Kirmesurlaub. Und dann geht's hoch in die schottischen Highlands. Runrig mit What Time. Runrig waren bekannt dafür, englische und gälische Texte zu mischen. Manchmal sogar im selben Song. Chartmäßig, besonders in Großbritannien und Deutschland stark vertreten. Live immer ein Erlebnis zwischen Rockkonzert und Volksfest. So, Bügel runter, Arme locker, das ist Musik mit Weitblick. Hier ist der Musikexpress auf Radio Aspe und wir bringen euch heute die Traveling Wilburys und Runrig. Weltstars, Weltstars, Weltstars und Highlands, Hand in Hand auf einer Fahrt.

Die nächste Runde Musik Express wird deutschsprachig und richtig gemütlich. Los geht's mit Bab und Frau, ich freu mich aus dem Jahr 1982. Wolfgang Liedecken schrieb den Song in Kölsch, obwohl viele ihm davon abrieten. Ergebnis: ein Riesenerfolg und der Beweis, dass Dialekt rocken kann. In den Charts mischte Bab damals ganz vorne mit und brachte den Sound aus Köln direkt in die Wohnzimmer der Republik. Und dann wechseln wir in die Alpenkulisse. Wolfgang Ambros mit Zwickt's Mi in der originalen österreichischen Version von 1975. Der Song gilt als einer der Grundsteine des Austropop. Roh, direkt und ohne Schönfärberei. Ambros traf damit den Nerv einer Generation, die keinen Bock mehr auf Schlager hatte. Also jetzt Bügel runter, Augen auf. Das ist ehrliche Musik, wie ein Riesenrad ohne Sicherheitsnetz. Hier im Musikexpress auf Radio Haspe. Wir bringen euch Bab und Ambros. Dialekt und Gefühl und jede Menge Herz.

Das war die ultimative Fahrt des Musikexpress in die Dialekte des deutschen Sprachraums. Ja, wenn es auch nicht alle waren, zwei müssen ja schon mal gereicht haben. Jetzt schalten wir vom Schwelgen auf Schubkraft. Weiter geht's mit Uriah Heep und Free Me aus dem Jahr 1977. Der Song war einer der größten Radiohits der Band in Deutschland, während er in England eher unter dem Radar lief. Typisch Uriah Heep, hier Kult, dort Geheimtipp. Musikalisch ein Spagat zwischen Hardrock und Radiotauglichkeit. Genau richtig für eine Runde im Musikexpress. Und dann keine Gnade mehr, Deep Purple mit Speed King. Dieser Song beginnt mit einer wilden Collage aus Rock'n'Roll-Zitaten. Rechtlich heute ein Albtraum, damals pure Anarchie. Speed King war Purple in Hochgeschwindigkeit und öffnete die Tür zum Hardrock der 70er. So Leute, anschnallen, festhalten, jetzt wird nicht gefahren, jetzt wird gerast mit dem Musikexpress auf Radio Aspe. Wir schicken euch mit Uriah Heep und Deep Purple erst sanft in die Kurve und dann ab in die Steilfahrt.

Seid ihr noch alle angeschnallt? Das ist auch nötig, denn jetzt gibt's erst Südstaatenfeuer und dann Beatles-Gefühl. Hier im Musikexpress gibt's zuerst Molly Hatchet mit Edge of Sundown von 1979. Die Band war berüchtigt für ihre epischen Gitarrenduelle. Live spielten sie den Song gerne doppelt so lang. Sehr zum Leidwesen der Clubbetreiber und sehr zur Freude der Fans. Chartmäßig war es eher ein Geheimtipp, aber im Southern Rock bis heute ein fester Anker. Dann wird's sonniger. Ringo Starr mit It Don't Come Easy. Geschrieben mit Hilfe von George Harrison, der den Song scherzhaft seinen unsichtbaren Beatles-Hit nannte. Platz 4 in den US-Charts und plötzlich war klar, auch der Drummer kann vorne stehen. So Leute, Bügel runter, Lächeln nicht vergessen, das ist gute Laune mit Geschichte. Hier ist der Musikexpress auf Radio Aspe, hier ist Brady und ich bringe euch Molly Hatchet und Ringo Starr. Erst Gitarrensturm, dann Sonnenschein.

0: Hier ist Radio Haspe, hier ist der Musikexpress und wir drehen noch eine Ehrenrunde mit den Lords zum Abschluss. Die Lords spielten damals mit Zylinder und langen Haaren. Sehr zum Entsetzen der deutschen Sittenwächter, aber zur Begeisterung der Jugend. Mit Shakin' All Over schafften sie es bis auf Platz 1 der deutschen Charts und machten Beatmusik hierzulande endgültig salonfähig. Kulturell war das die Zeit, in der Musik plötzlich laut, wild und unbequem sein durfte. Während in England die Stones tobten, bewiesen die Lords, auch deutsche Bands können Rock'n'Roll. Und wie? Das ist Beat, der bis heute nachhallt. Der Musikexpress auf Radio Haspe verabschiedet sich mit einem Klassiker, der selbst das Riesenrad zum Zittern bringt. Hier für euch die Lords mit Shaking All Over. Danke fürs Mitfahren und bis zur nächsten Runde hier auf Radio Haspe, sagt Brady.
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Hallo ihr da draußen. Den Anfang der heutigen Sendung machten Queen mit Radio Gaga. Roger Taylors Kommentar zur Medienlandschaft der 80er Jahre. Der Song rettete Queens Karriere in den USA und wurde durch Live Aid unsterblich. Hört dazu auch mal unsere Legendensendung Live Aid 1985. Da werdet ihr sehr viel schöne und interessante Musik hören. Und natürlich auch Radio Gaga. Die Klatschchoreografie ist heute Pflicht. I Want It All ist ein Lied der britischen Rockband Queen, das auf ihrem Studioalbum The Miracle aus dem Jahr 1989 zu hören ist. Ein Song voller Wucht und Energie, geschrieben von Brian May während einer schwierigen Lebensphase. Obwohl er wie ein Livekracher klingt, wurde er nie mit Freddie auf der Bühne gespielt. Mit seiner Botschaft, für die eigenen Ziele zu kämpfen, wurde es in Südafrika zu einem Anti-Apartheid-Protestlied.

Kommen wir nun zu einer wunderschönen Coverversion. David Garrett's Version bringt die emotionale Wucht des Originals in die Klassikwelt. Im Film Highlander von 1986 wird das Lied verwendet, um die Szenen zu rahmen, in denen Connor MacLeod ertragen muss, wie seine geliebte Frau Heather MacLeod alt wird und stirbt, während er als Unsterblicher für immer jung bleibt. Brian May schrieb das Lied auf der Rücksicht seines Autos, nachdem er einen 20-minütigen ersten Schnitt der Szene von Heathers Tod gesehen hatte. David Garrett mit Who Wants to Live Forever?

Es folgt ein Hybrid aus zwei Songs. Zum einen Freddys wunderschönes Balladenintro und zum anderen Rogers Abtempo-Teil. Das Video mit dem fahrenden Zug wurde in 40 Grad Hitze gedreht. Freddy trug trotzdem Mantel und Make-up. Der Text, welcher allgemeine Gefühle und Interessen des Sängers in Bezug auf eine zweite Person, Honey, ausdrückt, mündet regelmäßig im Titel des Liedes, Breakthrough, dem letzten Durchbruch, beziehungsweise dem Durchbruch vom Regen zum Sonnenschein.

Kind of Magic ist das 1986 erschienene 11. Studioalbum von Queen. Zahlreiche Songs des Albums sind in anderen Fassungen im Film Highlander zu hören. Der Titel des namensgebenden Liedes geht auf ein Zitat einer Filmszene zurück, in der der niedergeschossene Connor McLeod aufersteht und von einem Kind, das die Szenerie beobachtete, gefragt wird, wie das denn möglich sei. Er antwortet, "It's a kind of magic." Roger Taylor schrieb den Song für Highlander. Freddie machte daraus eine Pop-Hymne. Die Zeile "One Dream, One Soul" stammt direkt aus dem Film.

Der Filmproduzent Dino De Laurentiis bat die Band, die Filmmusik für seinen Film Flash Gordon zu schreiben. Im Dezember 1980 erschien das Album Flash Gordon, Original Soundtrack Music, mit vorüberwiegend instrumentalen Stücken. Die berühmte Flash-Aha-Hook stammt natürlich von Queen, aber diese Version zeigt, wie sehr der Song in die Popkultur eingedrungen ist. Brian May schrieb fast die komplette Musik zum Film. Hier nun die Spencer Davis Group. Nein, ohne Davis, die Spencer Group mit Flash.

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Kehren wir noch einmal zu der Zusammenarbeit von Queen und Paul Rodgers zurück. Es folgt ein politischer Song aus der Rodgers-Ära. Deutlich härter, kantiger, weniger verspielt. Paul Rodgers sagte bei Vintage Rock: "Ich nannte War Boys als Untertitel ein Gebet zum Frieden, weil ich wollte, dass die Leute verstehen, dass es ein Friedensgebet ist. Es ist in keiner Weise eine Verherrlichung des Krieges. Ich bin der Meinung, wenn man in die Geschichte der Menschheit zurückblickt, scheint uns immer dieses Bedürfnis nach Kriegsführung eingeprägt zu sein. Ich wünschte wirklich, wir könnten das überwinden. Das ist leider bis heute nicht passiert." Aber Rodgers brachte seine Blueswurzeln ein und Queen öffneten sich neue Themen. Queen und Paul Rodgers mit War Boys.

Made in Heaven ist das 14. und zugleich letzte unter dem alleinigen Namen Queen veröffentlichte Studioalbum der britischen Rockgruppe. Es erschien im November 1995, 4 Jahre nach dem Tod des Frontmanns Freddie Mercury. Einer der letzten Songs, die Freddie aufnahm. Die spätere Queen-Version entstand aus seinen Vocal-Takes, die er kurz vor seinem Tod einsang. Ein Stück, das wie ein Abschiedsgruß klingt. Freddie Mercury mit Made in Heaven.

Under Pressure ist ein Rocksong von Queen und David Bowie. Er erschien auf dem Album Hot Space und wurde im Oktober 1981 vorab als Single ausgekoppelt. Eine spontane Session in Montreux. Bowie und Freddie improvisierten stundenlang, bis die berühmte Basslinie stand. John Deacon behauptete später, er habe sie geschrieben. Bowie sagte, wir alle waren es. Queen und David Bowie mit Under Pressure.

Innuendo, was so viel wie Andeutung oder Anspielung bedeutet, ist das 13. Studioalbum von Queen. Es erschien im Februar 1991 und es ist das letzte Album, das zu Lebzeiten ihres Frontmanns Freddie Mercury veröffentlicht wurde. Queens letzter großer Epos. Flamenco-Gitarren, orchestrale Wucht, düstere Texte. Freddie war schon schwer krank, aber seine Stimme klingt wie ein Sturm. Ein Vermächtnis in 6 Minuten.

Ursprünglich war es ein Disco-Solo-Song von Freddie. Queen machten daraus 1995 eine rockige Hymne. Besonders in Japan wurde der Song ein Riesenhit. Der Song ist in mehreren Fernsehwerbespots dort erschienen und die von Freddie Mercury aufgenommene Originalversion erschien Mitte der 1980er Jahre in der Fernsehwerbung des japanischen Kosmetikunternehmens Noevia. In Malaysia wurde das Lied mit einer anderen Abmischung von Astro in der Fernsehwerbung für die Berichterstattung über die Fußball-Weltmeisterschaft 2018 verwendet. Hören wir jetzt hier bei Radio Haspel Queen mit I Was Born to Love You.

0: Einen Song habe ich noch für euch hier im dritten und letzten Teil unserer Legendenreihe rund um die Supergruppe Queen. These Are the Days of Our Lives ist ein Lied, obwohl es der gesamten Band zugeschrieben wird, größtenteils von ihrem Schlagzeuger Roger Taylor geschrieben wurde. Es ist der achte Track auf dem 1991 veröffentlichten Album Innuendo. Der Song wurde erstmals am 20. April 1992 auf dem Freddie Mercury Tribute Concert live gespielt, gesungen von George Michael und Lisa Stansfield. Die Live-Version wurde 1993 auf der EP Firefly veröffentlicht, die unter dem Titel George Michael with Queen and Lisa Stansfield erschien. Ein Moment voller Zärtlichkeit. George Michael singt wie mit unglaublicher Sanftheit. Lisa Stansfield setzt warme Akzente. Der Song war Freddys letzter Videodreh, sein stiller Abschied. Wir hören uns.
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Im August des Jahres 1976, kurz vor dem Beginn einer geplanten Stadiontournee durch die USA, wurden Plant und seine Frau in einen Autounfall auf Rhodos verwickelt, bei dem Plant sich seinen Knöchel brach. Da es somit unmöglich war, die Tour anzutreten, beschloss die Band, mit der Arbeit an einem neuen Album zu beginnen. Bei den Aufnahmen zu ihrem 7. Studioalbum Presents in den Münchner Musicland Studios saß Plant notgedrungen im Rollstuhl bzw. einem Sessel. Von Presents hörten wir Nobody's Fault But Mine. Damit heiße ich euch herzlich willkommen zum dritten und letzten Teil unserer Legendenreihe rund um Led Zeppelin. Mighty Rearranger ist das 8. Studioalbum von Robert Plant und das erste mit seiner Band Strange Sensation. Es wurde international am 25. April 2005 veröffentlicht. Das Album zeichnet sich durch unkonventionelle Eigenkompositionen aus, in dem zum Beispiel Elemente und Sounds der Ethnomusik mit Bluesrock-Strukturen eine Symbiose eingehen. Ein Beispiel ist der Song Shine It All Around in zwei Versionen.

Roy Harper ist ein britischer Singer-Songwriter, der ab 1968 regelmäßig bei kostenlosen Konzerten im Hyde Park auftrat. Es entwickelte sich eine treue Fangemeinde. 1970 nahm Led Zeppelin zu Ehren Harpers den Song Hats Off to Harper auf, erschienen auf dem Album Led Zeppelin 3. Harper war selbst ein Bewunderer der Musik von Led Zeppelin. Er ist auf dem Cover ihres Albums Physical Graffiti und im Film The Song Remains the Same von 1976 zu sehen. Jimmy Page spielte die Gitarre beim Titel The Same Old Rock auf Harpers Album Stormcock von 1971 unter dem Pseudonym Flavius Mercurius. Am Mischpult saß kein geringerer als Alan Parsons.

In Through the Outdoor ist das 8. Studioalbum von Led Zeppelin und erreichte 1979 den ersten Platz in den US-Charts. Zu diesem Album gibt es 6 verschiedene Außen- und Innencover, die in einem packpapierfarbenen Umschlag verkauft werden, sodass man nicht weiß, welche der 6 Versionen man erwirbt. Den Song All My Love widmete Robert Plant seinem Sohn Carrick, der 1977 im Alter von nur 5 Jahren an einer aggressiven Virusinfektion gestorben war.

Im Jahre 2001 veröffentlichte John Paul Jones sein zweites Soloalbum The Thunder Thief. Das Album weist neben instrumentalem Progressivrock wie zum Beispiel Leafy Meadows mit einem Gitarrensolo von Robert Fripp Folk-beeinflusste Stücke auf, so auch Angry Angry.

Afro-Celt Sound System ist eine Gruppe von Musikern, die elektronische Popmusik mit traditionellem Irish Folk und westafrikanischer Musik kombiniert. 2001 wurde das dritte Album Volume 3 Further in Time veröffentlicht, das die Top-Platzierung der Billboard-Charts für Weltmusik erreichte. Neben Gastauftritten von Peter Gabriel und Robert Plant wurden afrikanische Einflüsse stärker betont.

Am 25. September 1980 wurde John Bonham tot in seinem Bett in Jimmy Pages Haus in Windsor aufgefunden. Er war im Schlaf an seinem Erbrochenen erstickt, was gemeinhin als Folge übermäßigen Alkoholkonsums bewertet wird. Die übrigen Bandmitglieder beschlossen daraufhin, Led Zeppelin aufzulösen. Aufgrund vertraglicher Verpflichtungen musste die Band noch ein Studioalbum vorlegen. Jimmy Page stellte daraufhin aus bisher nicht veröffentlichten Live- und Studioeinspielungen aus der Zeit von 1969 bis 1978 das letzte Led Zeppelin-Album Coda zusammen. Es erschien im November 1982. Hören wir davon Bonzos Montreux.

In Gary Moores Album After the War von 1989 geht es thematisch unter anderem um den Nordirland-Konflikt und den Vietnamkrieg. Des Weiteren äußerte sich Moore in Let Clones mit Sänger Ozzy Osbourne kritisch über Rockbands, die sich zu sehr an Idolen wie Led Zeppelin orientierten, ohne eigene musikalische Identität zu entwickeln. Gary Moore und Ozzy Osbourne mit Let Clones.

Anfang 2009 gründete John Paul Jones zusammen mit Dave Grohl von den Foo Fighters, der früher mal auch bei Nirvana war, und Josh Homme von Queens of the Stone Age, früher bei Kyuss, die Supergroup Them Crooked Vultures. Das gleichnamige Debütalbum erschien in Deutschland am 13. November 2009. Them Crooked Vultures mit Gunman.

Das war bereits der dritte und letzte Teil von Legenden Nummer 4 rund um Led Zeppelin. Hört auch in unsere anderen Legendenproduktionen rein, bei Deep Purple, Uriah Heep, Procol Harum, Nectar, Genesis und. Demnächst nur bei Radio Haspe. 1988 war Chris Farlow Leadsänger auf dem ersten Soloalbum von Jimmy Page Outrider. Farlows Interpretation von Page Heavy Blues sorgte für Aufsehen, zum Beispiel bei Titeln wie Blues Anthem oder Prison Blues. Damit möchte ich mich für heute verabschieden. Bis zum nächsten Mal. Tschüss.

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1: Schön, dass ihr wieder eingeschaltet habt. Ich bin Elke und wir starten jetzt eine neue Ausgabe unserer Reihe Words. Das Konzept ist einfach. In jeder Sendung steht ein einziges Wort im Fokus, das in jedem Songtitel vorkommen muss. Heute wird es wild, denn unser Wort der Stunde lautet Wolf. Ob auf Deutsch als Wölfe oder international als Wolves. Ich habe eine Playlist zusammengestellt, die Zähne zeigt. Von Rockklassikern über Heavy Metal bis zu modernem Pop streifen wir heute durch das musikalische Revier. Also spitzt die Ohren und dreht die Lautstärke hoch. Das Rudel ist los. Willkommen bei Words Wolf hier bei Radio Haspe. Wir stürzen uns kopfüber in die Neonlichter der 80er Jahre zu einem Song, der das Lebensgefühl einer ganzen Generation prägte. Inspiriert vom Rhythmus der Großstadt und der Spannung einer Verfolgung im Dschungel, schufen Duran Duran mit Hungry Like the Wolf hier einen Sound, der zwischen New Wave und Disco oszilliert. Der unverkennbare Basslauf von John Taylor und das ikonische

Lachen am Anfang simulieren das Herzklopfen eines Jägers auf der Birsch. Es geht um Besessenheit und das animalische Prickeln auf der Haut. Elke präsentiert euch diesen Meilenstein bei Words Wolf auf Radio Haspel. Die ultimative Hymne für alle, die heute Nacht noch etwas vorhaben. Wenn Richie Blackmore seine Stratocaster anwirft, entstehen Welten aus Licht und Schatten. In Wolf to the Moon vom 1995er Album Stranger in Us All führt er uns direkt unter den fahlen Schein des Vollmonds, wo die Grenzen zwischen Mensch und Natur verschwimmen. Die kraftvolle Stimme von Dougie White verleiht der Geschichte über Sehnsucht und Freiheit eine fast schon greifbare Tiefe. Bei Words Wolf ist dies der Song für alle einsamen Wanderer, die ihren Weg im Mondlicht suchen. Eine perfekte Symbiose aus Hardrock, Power und mystischer Melancholie, die Freiheit in jeder Note atmet.

Wir bleiben beim Hardrock der alten Schule und lassen die Hammond-Orgel heulen. Uriah Heep entführen uns mit Night of the Wolf in eine Welt, in der die Nacht noch dem Raubtier gehört und das Ungewisse im Schatten lauert. Mit packenden Melodien und einer dramatischen Inszenierung ist dieser Titel ein absolutes Highlight in unserem Wolf-Special auf Radio Haspel. Es ist ein Song voller epischer Breite, der zeigt, wie zeitlos das Thema Wolf in der Rockmusik ist. Taucht mit Elke ein in die Dunkelheit. Das Rudel wartet bereits.

Ronnie James Dio, die unvergessene Stimme des Heavy Metal, brachte uns 1990 dieses tonnenschwere Epos Lock Up the Wolves. Es ist eine Warnung an alle, die versuchen, die wilde Natur oder die inneren Dämonen einzusperren. Man kann die Wölfe zwar wegsperren, aber ihr Heulen wird man niemals zum Schweigen bringen. Dios Gesang schwebt über den massiven, bluesigen Riffs wie ein einsamer Wolf über einer Schlucht. Bei Words Wolf brechen wir jetzt die Ketten der Gefangenschaft und entfesseln die Energie, die in uns schlummert.

Shapeshift. Mit diesem Wort beginnt eine der intensivsten Reisen in die Tierwelt, die der Metal je gesehen hat. James Hetfield nutzt auf dem legendären Black Album das Bild des Werwolfs für die Rückkehr zur ehrlichen Urnatur des Menschen. Die schweren, stampfenden Riffs simulieren den Gang eines Raubtiers durch das Unterholz, während der Text von Of Wolf and Man die Schärfung der Sinne im Einklang mit dem Wald beschreibt. Elke bringt euch diese geballte Energie auf Radio Haspe. Ein Plädoyer für die Freiheit und die unzertrennliche Loyalität innerhalb des Rudels.

0: Dave Mustaine liefert uns eine präzise technische Antwort auf den Wolfsmythos. She-Wolf handelt von einer gefährlichen Verführung und der Macht der weiblichen Instinkte, verpackt in messerscharfe Gitarrenduelle, die wie ein Kampf zweier Rivalen im Unterholz wirken. Dieser Speed-Metal-Klassiker zeigt die rasanten und gefährlichen Seiten der Nacht. Vorsicht bissig! Megadeth huldigen der Wölfin mit einem Song, der durch Mark und Bein geht und auf Radio Haspe keinem Metalhead fehlen darf.
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Jetzt wird es bei Words Wolf sakral und gewaltig. Powerwolf haben in Son of a Wolf den Wolf zu ihrer Religion erhoben und Attila Dorn nutzt seine opernhafte Stimme, um uns die dunkle Legende ihrer Vorfahren zu erzählen. Mit bombastischen Chören und orchestraler Wucht feiern sie Stolz, Herkunft und die unzerbrechliche Gemeinschaft des Rudels. Auf Radio Haspel lassen wir die Wolfsmesse beginnen. Ein Song, der zum Mitgrüllen und Faustrecken einlädt.

Symphonischer Metal in Perfektion erwartet uns jetzt aus Finnland. Nightwish erzählen in Seven Days to the Wolves vom heraufziehenden Schicksal in Gestalt eines Wolfes. Inszeniert als episches Duett zwischen Annette Olsen und Marco Hitala. Die Wucht der Instrumente und die nordische Melancholie erzeugen eine Spannung, die man fast greifen kann. Ein cineastischer Countdown zur Wildnis, den Elke für euch aus den Archiven geholt hat. 7 Tage Zeit, wir haben allerdings nur 4 Minuten für dieses Meisterwerk.

Wir reisen weiter in den hohen Norden zu eisigen Winden und heulenden Rudeln. Dragony liefern uns mit Wolves of the North den Soundtrack für Schlachten im Eis und den Zusammenhalt nordischer Krieger. Dieser melodische Power Metal fängt die raue Natur perfekt ein und beweist, dass man sich gegen jede Kälte stemmen kann, solange man als Wolves of the North siegreich hervorgeht. Ein heldenhafter Track für alle Krieger hier bei Wordswolf.

Niemand klang so sehr nach Raumasphalt wie Lemmy Kilmister. In The Year of the Wolf ist ein dreckiger Rock'n'Roll-Bastard ohne Schnickschnack und Kompromisse. Wenn der Bass grollt wie ein knurrender Wolf, geht das direkt in die Magengrube. Elke präsentiert euch hier bei Radio Haspel die absolute Unbeugsamkeit einer Band, die den Wolf im Herzen trug. Laut, schnell und ehrlich, so wie Rockmusik sein muss.

Punkrock war schon immer die Stimme des Widerstands und Rise Against nutzen in Wolves das Rudel als Metapher für kollektive Stärke gegen Ungerechtigkeit. We are the Wolves at the Gate, diese Zeile ist ein Versprechen, Mauern einzureißen und für das Richtige einzustehen. Ein hochenergetischer Weckruf bei Words Wolf, der uns daran erinnert, dass wir gemeinsam unbesiegbar sind. Solidarität kann verdammt laut klingen hier in der Sendung Words Wolf.

Bono blickt in diesem emotionalen Song zurück auf die harten Straßen Dublins und eine Jugend, die durch Feuer und Eisen geformt wurde. Raised by Wolves thematisiert traumatische Erlebnisse und die Widerstandskraft, die man entwickeln muss, um zu überleben. U2 nutzen das Wolf-Motiv hier als starkes Statement gegen Gewalt und für die Härte des Lebens. Es ist ein atmosphärischer Rocksong mit Tiefgang, den Elke euch jetzt vorstellt.

Legenden treffen auf modernen Rock in einem wilden Ritt durch die Gezeiten des Lebens. 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Bei Words Wolf lassen wir uns von diesem Rhythmus aus Seattle mitreißen. Nur hier bei Radio Haspel.

Progressivrock für echte Genießer und Entdecker. 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Ein echtes Hörerlebnis für die Sinne. 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

Weg mit dem Banjo, her mit den peitschenden E-Gitarren. Mumford & Sons zeigen hier in The Wolf ihre ungezähmte Seite und besingen das Entfesseln innerer Kräfte. Es ist ein moderner Rockklassiker über den Moment, in dem die Masken fallen und das wahre Gesicht zum Vorschein kommt. Elke hat diesen Track für alle ausgesucht, die den Drang nach Freiheit spüren. Lass den Wolf raus hier auf Radio Haspe.

Elfenhafte Klänge aus Norwegen nehmen uns mit in den tiefen Wald. Aurora lässt uns mit Running with the Wolves die Welt durch die Augen eines wilden Tieres sehen. Ein Song über die Befreiung von menschlichen Sorgen und die tiefe Verbundenheit mit der Wildnis. Ihre kristallklare Stimme erzeugt eine magische Atmosphäre, die perfekt in unsere Sendung passt. Spürt den weichen Waldboden unter den Pfoten bei Words Wolf.

Es ist Zeit für den Vollmondtanz. Mit She-Wolf feiert Shakira die animalische Seite der Weiblichkeit mit einem unwiderstehlichen Beat und ihrem legendären Heuler zu Beginn. Sie zeigt uns bei Words Wolf, dass der Wolf auch im Club zu Hause sein kann und die Hüften zum Schwingen bringt. Ein Ausflug in den Elektropop, der die Nacht zum Tag macht. Elke sagt, schieb die Möbel beiseite, die Loba ist los auf Radio Haspe.

Ein Klassiker der 80er Jahre von den norwegischen Synthie-Pop-Legenden. Aha warnen uns mit Cry Wolf und Morten Harkets unverkennbarer Stimme davor, Fehlalarm zu schlagen. Schreie niemals Wolf, wenn keiner da ist. Der Song fängt die kühle Atmosphäre des Nordens perfekt ein und bleibt ein Ohrwurm, der niemals alt wird. Eine Reise zurück in die Zeit der großen Melodien, hier bei Words Wolf.

Moderner Pop trifft auf die tiefe Sehnsucht einer Reise durch die Nacht. Selena Gomez in Wolves beschreibt den Weg, den man bereit ist zu gehen, um jemanden zu finden, voller Ausdauer und Emotionen. Die Beats von Marshmello geben Wolves dabei einen ganz neuen elektronischen Herzschlag. Elke präsentiert euch diesen Welthit über die Pfade, die wir im Dunkeln zurücklegen, jetzt nur auf Radio Haspe.

Loyalität, Disziplin und der Schutz der Familie stehen bei Kontra K an oberster Stelle. Er bringt die Mentalität des Rudels in den modernen Deutschrap und vergleicht in Wölfe das Leben mit dem Überlebenskampf im Wald. Erfolg ist kein Glück, sondern das Ergebnis von Zusammenhalt und Schweiß. Ein starkes Statement für alle Kämpfernaturen da draußen. Präsentiert in Words Wolf hier bei Radio Haspe.

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Musik hat die Kraft, dorthin zu schauen, wo es weh tut. Die Toten Hosen nutzen das Märchenmotiv Böser Wolf, um über den Missbrauch und die Angst hinter bürgerlichen Fassaden zu sprechen. Campino verzichtet auf Punk-Attitüde und wählt eine bedrückende Intensität, die zum Nachdenken anregt. Ein wichtiger Song gegen das Schweigen und für mehr Zivilcourage, den wir hier bei Words Wolf bewusst würdigen.

Die Queen of Metal gibt sich die Ehre. Doro Pesch liefert uns mit Cry Wolf eine leidenschaftliche Hymne auf das heilige Tier der Heavy-Metal-Kultur. Powerfrau trifft auf Powertier in einer Kombination aus Headbanging und Herzblut, die seit Jahrzehnten besteht. Elke präsentiert euch diese lebende Legende mit geballter Frauenpower. Ein absolutes Muss für jedes Rudel.

Eine Legende der deutschen Rockmusik blickt mit seinem Song Wölfe auf die Natur der Wölfe als Symbol für Freiheit und Unberührtheit. Peter Maffay versteht es wie kaum ein anderer, Geschichten mit seiner markanten Geschichte zu erzählen, die tief unter die Haut gehen. Ein gefühlvoller und dennoch kraftvoller Beitrag zur deutschen Rockgeschichte, den wir heute in Words Wolf bei Radio Haspe gemeinsam genießen.

Wenn Sias gewaltige Stimme auf David Guettas treibende Beats trifft, entsteht pure Magie. She-Wolf ist ein moderner Dance-Hit über das Zerbrechen und das Wiederauferstehen. Eine Wölfin, die in Stücke fällt, aber niemals aufgibt. Ein kraftvolles Energiepaket für die Tanzflächen dieser Welt, das zeigt, dass der Wolf auch in der modernen Popkultur unbesiegbar bleibt. Viel Spaß mit diesem Welthit hier bei Radio Haspel.

Zum krönenden Abschluss wird es hochemotional. Die wohl schönste Wolf-Ballade unserer Zeit fragt nach dem Verbleib der Wildnis und der alten Legenden. Powerwolf zeigen hier in Where the Wild Wolves Have Gone ihre sanfte, verletzliche Seite mit Klavierklängen und einer Stimme, die die Seele berührt. Ein majestätischer Ausklang für unsere Reise, der uns mit einer Gänsehaut in die Nacht entlässt. Wo sind die wilden Wölfe hin? Die Antwort hallt in uns nach. Die Feuer hier im Studio brennen langsam nieder und wir sind heute gemeinsam weite Wege gegangen. Durch die glitzernden Jagdgründe des Pop, die düsteren Wälder des Heavy Metal und die nachdenklichen Pfade des Deutschrock. 25 Songs voller Biss, Loyalität und ungezähmter Energie liegen hinter uns. Und ich hoffe, diese Reise hat euch gezeigt, wie tief der Wolf als Spiegel unserer eigenen Seele in der Musik verwurzelt ist. Mein Name ist Elke und es war mir eine Freude, euch heute durch World's Wolf zu begleiten. Ein riesiges Dankeschön an alle da draußen fürs Mitrocken, Mitheulen und Mitfühlen. Ihr seid das beste Rudel, das man sich wünschen kann. Nehmt ein kleines Stück dieser wilden Kraft mit in euren Alltag, passt gut auf eure Liebsten auf und lasst euch niemals einen Maulkorb verpassen. Träumt von weiten Wäldern und klaren Sternennächten, bis uns der Ruf der Wildnis wieder zusammenführt. Vergesst aber nicht, unser Programm hat noch viele andere tolle Sendungen zu bieten. Und schaut bitte auch zwischendurch mal auf unserer Website www.radiohaspe.de und in unserem YouTube-Kanal vorbei. Bis bald, eure Elke.

Herzlich willkommen hier im Soundcafé. Das habe ich heute mal angemietet für unser Team. Wir haben 5-Jähriges von Radio Haspe. Hey, ich freue mich, dass ihr alle da seid. Schön, euch zu sehen. Hallo, Elke. Hi, Lenny. Da drüben ist Andy. Hi, Solar Music Man. Und natürlich mein Freund Yoshi. Alle sind da und wir machen hier eine riesengeile Party mit euch, für euch, zu unserem 5-Jährigen. Ich denke mal, Julia nimmt mal die erste Bestellung auf. Ja, du weißt, was wir trinken. Also hier 2 Bier, ein Whisky. Für Elke ein alkoholfreies Bier und für Andy seinen komischen, ja, das wird er dir nachher selbst sagen, Latte, Kaffee, was weiß ich. Auf jeden Fall einen schönen Kaffee für Andy. Und jetzt habe ich euch natürlich auch Musik mitgebracht. Schaut mal da hinten an Tisch 11. Dire Straits, unsere Gäste heute hier. Und da wir alle irgendwie auch Waffenbrüder sind, auch wenn unsere Schwester dabei ist, unsere Waffenschwester. Unsere Waffen sind die Mikros und damit gehen wir fantastisch um. Und die Dire Straits wissen das auch zu würdigen. Die spielen uns jetzt mal hier für unseren Einstieg hier im Soundcafé beim 5-Jährigen von Radio Haspe, Brothers in Arms.

0: Hi, ich habe eure Bestellung schon hier. Hier sind zwei Bier für Yoshi und Brady, der Kaffee für Andy, das Alkoholfreie für Elke, ein schöner Whisky für Lenny. Ich wünsche euch viel Spaß hier im Soundcafé. Mann, ihr habt ja richtig gut gearbeitet in den letzten 5 Jahren. Toll, gibt's noch irgendwas, was ich für euch tun kann? Sonst gehe ich mal eben rüber zu den anderen. Wir haben ja so viele Gäste hier. Ich denke, wir sehen uns gleich noch. Wenn ihr was wünscht, einfach mal schnell rufen.
1: Eine tolle Stimmung heute hier im Café, im Soundcafé. Und liebe Julia, nochmal eine Runde bitte, gerade wie der Brady bestellt hat. Und da ich den Brady hier neben mir sitzen habe, weißt du noch hier, Dire Straits, Brothers in Arms, der Song, ich glaube, den hast du auch schon mal bei den Battlebooks ausgesucht gehabt, nicht wahr? Wir haben ja diverse Sendungen zusammen gemacht, ja, wir auch mit Elke und dem Lenny und dem Andy. Das macht ja auch unheimlich viel Laune, das ist auch unser System. Und ich denke mal, die Dire Straits zudem noch in der Hitparade in den Top 40, ne? Ja, klar, Brady nickt. Ja, und dann wollen wir mal gucken, was ich hier habe. Ach, warte mal, Julia, am Tisch 3, schau mal, der Mann hinter diesen vielen Kuchen, gib dem bitte noch einen schönen Cappuccino und noch irgendwie so eine Nussecke oder so. Der ist ein richtiger süßer Zahn. Das ist nämlich der Clive Nolan, der Gründer von Arena. Ja, dieser fantastische Keyboarder, ja, der Herr mit dem Bart und diesen längeren blonden Haaren. Okay, hey, hallo, und wir hören jetzt von ihm. Ein Song, den ich ausgesucht habe aus meiner Abteilung, den Long Songs, einer Sendung, die, glaube ich, schon alle mit der frühesten mit waren. Da war 3 für dich, da war mein Hot and Blue und dann kamen die Long Songs. Eine Sendung, die eben so ein bisschen speziell ist, so 2-Stunden-Sendung mit wirklich langen Songs und den hören wir uns jetzt mal an. Ich habe von Arena ausgesucht und hallo, nochmal rüber gewunken zum Chris. Ich habe ausgesucht, Solomon, hier für euch hier im Soundcafé, wenn wir ein Jubiläum feiern, 5 Jahre Radio Haspel, mit Andy, Elke, Lenny, Brady und natürlich dem Yoshi.

Ach, Arena, schön. Arena habe ich auch schon mal live gesehen. Tolle Band und das war eine tolle Show. Ich habe heute meine erste große Musikliebe eingeladen. Inga Rumpf fand ich damals und finde ich noch heute super toll. Diese Stimme hat mich damals total umgehauen. Und dann dieser Song. Er steigert sich langsam und startet dann ab der Zeile How the Gypsy Was Born, da geht's dann richtig ab. Die Keyboardläufe von Jean-Jacques Cravet sind legendär und an der Stelle bekomme ich jedes Mal eine Gänsehaut. Julia, ich hätte gerne einen Doppel-Triple-Espresso-Macchiato-Latte-Flat-White-Mokka-Kaffee, bitte. Und natürlich mit Hafermilch und ein Hauch Vanillesirup. Danke!

Na, Andi, ob Julia bei deiner Bestellung überhaupt noch mitschreiben kann? Aber recht hast du, die Keyboard-Klänge von Jean-Jacques Cravet sind einfach zeitlos, egal ob bei Frumpy oder später. Und wisst ihr, Leute, wenn ich hier mit euch am Tisch einsitze, fühlt sich das fast wie ein zweites Wohnzimmer an. Wir haben schon so viele Sendungen zusammengewuppt. Dass wir heute hier im Soundcafé das 5-jährige Jubiläum von Radio Haspel feiern, ist schon wirklich was ganz Besonderes. Julia, meine Liebe, wenn du dem Andi seinen Double Triple Espresso Latte mit Hafermilch bringst, stell mir doch bitte einfach einen koffeinfreien Kaffee dazu. Und ich glaube, ich nehme auch so eine Nussecke, die sieht bei Clive Nolan da drüben einfach zu gut aus. Wir haben ja heute schon über die Dire Straits, Arena und Frumpy gesprochen. Ich habe jetzt was Kurzes, Knackiges im Gepäck, das mir sehr am Herzen liegt. Den Song hatte ich auch schon in einer meiner Soundtrack-Sendungen, weil er genau das ausdrückt, was uns hier am Tisch verbindet. Ich sag jetzt mal ein fettes Danke an euch Jungs und an alle da draußen, die Radio Haspel seit 5 Jahren die Treue halten. Hier ist Andrew Gold mit Thank You for Being a Friend.

0: Handy Rückmannstück. Plus Ecke für Elke und Koffeinfreier und dein Double Triple. Hast du nicht gesehen, Kaffee? Ich weiß gar nicht, dass du sowas trinkst. Eigentlich trinkst du doch schwarz und stark. Na, ist egal. Hier ist dein Zeug. Noch was für euch? Oh, warte, ich muss an Tisch 6. Ich sehe es schon. Bis später. Tschüss.
1: Mit Andrew Gold kann ich ja sogar was anfangen. Damit kann man einfach nichts falsch machen. Wo ich doch sonst eher fürs Grobe zuständig bin. Toller Song mit viel Swing, Elke. Danke dafür. Bevor ich aber richtig loslegen kann, hätte ich gerne von dir, Julia, noch einen weißen Met, bitte. Danke. Ich rede hier einfach drauf los und bestimmt kennen mich über die Hälfte vielleicht noch gar nicht. Nun, ich bin laut Yoshi der Generalsekretär der IG Schwermetall. Euer Prince of Darkness. Man könnte meinen, Ozzy höchstpersönlich hätte mich dazu berufen, gute Musik an euch weiterzugeben. Speziell Radio ist so etwas Wichtiges. Das darf einfach nie verloren gehen. Nun zu meinem ersten Song hier im Soundcafé. Leute, schaut mal da vorne. Siehst du das Porträt an der Wand da, Elke? Das ist Cliff Burton, der Urbassist von Metallica. Einer der bedeutendsten Bassisten in der Rock- und Metal-Welt. Er schrieb den Song For Whom the Bell Tolls. Ein Stück, von dem die meisten immer noch behaupten, es sei die schwierigste Bassline der Welt. Veröffentlicht auf dem 2. Studioalbum Ride the Lightning. Und von mir wiederbelebt in der IG Schwermetall 1. Und heute endgültig reanimiert. Julia, könntest du das Radio jetzt etwas aufdrehen? Danke!

Boah, Leute, ist das geil, hier mit euch zu sitzen. Hier geht's richtig gut ab. Das war ja mal ein Knaller, Lenny. Klar, Metallica geht eigentlich immer und bei uns geht ja so vieles hier. Wir haben so viel geschafft in den letzten 5 Jahren. Wenn ich mal ganz weit zurückdenke, als wir 1999 mit Haspe und Sport angefangen haben, da wart ihr alle noch gar nicht dabei. Da haben wir auf Radio Hagen 1 Stunde im Monat mal so ein Lokalmagazin gemacht, eben Haspe und Sport. Ja, und dann löste sich das irgendwann auf, es war auch nicht mehr so zeitgemäß, die Bedingungen wurden immer schlechter und dann haben wir hier Laut FM entdeckt und Yoshi und ich haben überlegt, hey, was machen wir daraus? Wie du schon sagtest, Yoshi, deine ersten Sendungen waren 3 für dich natürlich, das war unser Geburtskind eigentlich, irgendwie so der Anfang. Dann die Long Songs, Hot and Blue, ja, alles kam dazu und es ist immer mehr gewachsen. Das Team hat ein bisschen gewechselt, aber wir sind jetzt richtig feste drin und richtig geil. Ach, und da drüben an Tisch 7, guck mal, da sitzt unsere Hagener Gruppe. Nein, noch nicht mal alleine. Da sitzen extra bereit und Grobschnitt. Hi, ihr da drüben. Alles gut? Ja, klasse. Ja, kommt, ihr müsst mal eben rauf auf die Bühne. Kommt, Breiten. Ich hab für euch einen Gig organisiert. 1 Stück nur. Kommt, spielt uns mal Ruhm. Das hört man so selten im Radio. Und ich denke, wir haben uns den Ruhm verdient. Auch wenn es hier so ein bisschen satirisch zugeht. Also jetzt mal extra bereit aus Hagen. Mit Ruhm hier im Soundcafé bei Radio Haspe 5 Jahre auf Laut FM.

0: So, der weiße Met für Lenny. Das ist echt toll hier mit euch im Soundcafé und den ganzen Gästen. Super. Ich bin so gern ein Teil des Teams. Und wenn ich auch hier nur die Bedienung bin, ich glaube, ohne mich kämpft ihr heute überhaupt nicht klar. So, ich bin auch schon wieder weg. Also, wenn was ist, eben schnell rufen. Ihr wisst Bescheid. Ich trabe dann sofort an.
1: Es geht hier heute rundherum und Julia, vielen Dank nochmal für die nette Bedienung hier. Du machst das richtig toll. Respekt. Ja, wie gesagt, die nächsten Wünsche, die kommen hier noch aus unseren Reihen und bei Gelegenheit kannst du natürlich dir auch mal was aussuchen, ganz klarer Fall. Aber hören wir mal erstmal, was wir gerade gehört haben, das war ein Extrabreit aus Hagen, natürlich eine Band, die dem Bradi sehr nahe liegt und die er wirklich sehr mag. Ich habe sie zwei, drei Mal gesehen, ich bin nicht so ein richtiger echter Fan von, aber man kann sie live wirklich toll gucken, aber ich habe eine Band am Start. Da muss ich mal ganz klar sagen, das ist meine absolute Lieblingsband. Das sind die Rare Heap. Ja, da fällt mir ein, so die gemeinsamen Zeiten mit dem Radio. Noch bevor wir ja hier Radio Haspe in dieser Form gegründet haben, beziehungsweise ich wurde vom Radio dazu eingeladen, habe ich mal so ein paar Sendungen beim alten Radio Haspe, beim Bürgerfunk mitgemacht. Mal ein bisschen Lokalsachen über Politik und so weiter und so fort. Und auch mal den anderen Rare Heap-Wunsch dabei gehabt. Aber durch die eigenen Sendungen, die ich hier machen konnte oder auch machen darf und auch weiter mache, habe ich natürlich ein bisschen mehr Rare Heap im Programm. Und so zum Beispiel habe ich erzählt von den Howdah & Blue, da mittlerweile 77 ausgestrahlt worden sind oder vielleicht auch schon nach dieser Sendung die nächsten 10, 12 kommen. Ich will hoffentlich die 100 kurzfristig voll machen. Da habe ich ihn auch gespielt, den Song Rocks in the Road. Ist auch fast ein Longsong. So, so grenzwertig. Also Breite wird sagen, ist ein Longsong. Ich sage, also unter 10 Minuten kann man auch nochmal bei Howdah & Blue reinnehmen. Hatte ich anfangs sogar eine 2 Stunden draus gemacht, dann habe ich es aber gekürzt. Aber jetzt wollen wir sie erstmal starten lassen. Der Mick Box ist leider verhindert. Sie sind auf Tour noch und sonst wäre er gerne gekommen. Hat schöne Grüße bestellen lassen und wir sind ready mit Rocks on the Road. Hier speziell für euch bei Radio Haspe im Soundcafé.

0: Na klar, Uriah Heep darf natürlich bei Yoshi nicht fehlen. 1972, das wollte ich euch nur erzählen, ich war gerade zarte 16, da durfte ich mit einem Cousin nach Hagen in den Stadtpark fahren, um dort eine neue Band zu sehen, die mein Cousin ganz, ganz toll fand. In der Konzertmuschel trat die Hagener Band Grobschnitt auf. Das Konzert hat mich so umgehauen, dass ich bis heute ein großer Fan dieser Krautrock-Legende bin. Das hat mich auch veranlasst, die Legendenausgabe über Grobschnitt für Radio Hospit zu machen. Seit 1972 habe ich Grobschnitt in den verschiedenen Besetzungen 70 Mal live gesehen. Klasse, wa? Ha, da kommt nur bestimmt das 100 hinzu. Vielleicht schaffe ich ja noch die 100 Konzerte. Wer weiß. Ausgewählt habe ich den Titel Mary Green. Am Anfang mit einem meiner Lieblingsworte. Bupi bui. Hört mal genau hin.
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Also Andi, ob du die 100 Konzerte bei Grobschmidt noch voll machst, das müssen wir mal sehen. Aber die Geschichte aus der Konzertmuschel in Hagen war ja mal wieder großes Kino. Und Yoshi, bei dir merkt man einfach, dass Uriah Heep dein absolutes Lebenselixier sind. Ob nun bei Hot and Blue oder damals schon beim Bürgerfunk von Radio Haspe. Wisst ihr Leute, wenn wir hier so an Tisch 1 zusammensitzen, wird mir erst richtig klar, was wir in den letzten 5 Jahren mit Radio Haspe auf die Beine gestellt haben. Beziehungsweise ihr, denn ich bin ja erst seit 2024 dabei. Julia, du Liebe, danke für den Nachschub. Bei so viel geballter Musikkompetenz hier in der Runde muss man die Kehle feucht halten. Apropos Kompetenz, wir hatten heute schon Krautrock, die Dire Straits und Uriah Heep. Ich möchte das Ganze jetzt mal ein bisschen emotionaler angehen. Ich habe einen Song ausgesucht, der für mich ein absoluter Meilenstein ist. Den habe ich übrigens auch in meiner allerersten Sendung hier bei Radio Haspe gespielt. Das war die Sendung Duette im Juli 2024. Er hat einfach diese perfekte Mischung aus Rockpower und Gefühl. Zwei Legenden, die zusammen etwas Magisches geschaffen haben. Fast so wie wir hier am Tisch. Von Lita Ford und Ozzy Osbourne ist hier für euch Close My Eyes Forever.

Und wieder eine exzellente Songauswahl, Elke. Aber auch die anderen hier im Soundcafé liefern ein Feuerwerk der Großartigkeit ab, das mir nur so die Ohren schlackern. Großartige Arbeit, Team Radio Haspel. Applaus, Applaus. Könnt ihr die Türe da vorne sehen? Drauf geschrieben steht, Legends never die. Eine Treppe führt in den düsteren Keller. Ossis Lache höre ich bis hierhin. Und auch den Korken von Lemmys Whiskyflasche hört man auf 1 Kilometer Entfernung ploppen. Ob auch Dio da unten am Tisch der leider schon verstorbenen Musiker wieder die Manu Konuta macht? Nun, er hätte das Recht dazu. Schließlich führte er sie in die Metalwelt ein. In der Solar Music 20 und der Friedenspanzer-Sendung hörten wir diesen Song schon einmal. Wer also schon länger dabei ist bei Radio Haspel, wird wissen, dieser Song darf bei 5 Jahren Radio Haspel einfach nicht fehlen. Hier sind Black Sabbath mit Warpigs.

Ich kann mich Lenny da nur anschließen. Echte Knallermusik hier im Soundcafé zu unserer Jubiläumssendung. Hey Leute, ihr seid echt spitze. Und eure Sendungen, was ihr so raushaut, egal ob IG Schwermetall, Hot and Blue, Solar Music, Duette, Elkes bunte Musikwelt, ach und was es noch alles gibt, das ist einfach fantastisch. Ich habe mich ja so ein bisschen auf den, komischen Teil konzentriert und arbeite alte Sendungen auf und mache daraus den Musikexpress zum Beispiel. Und ansonsten bin ich bei 3 für dich immer gerne dabei mit dem Yoshi. Das ist ja wirklich so unser Baby, würde ich mal sagen. Und das läuft auch wie ein Knaller. Damit holen wir richtig gute Quoten. Hey, aber jetzt genug Eigenlob hier. Nach Black Sabbath lassen wir es jetzt mal etwas ruhig angehen. Und ich dachte, ein Titel, der für uns eigentlich auch passt, so ein bisschen von der Thematik her ist, und den wir wahrscheinlich auch alle mögen, ist Hannes Wader mit Heute hier, morgen dort. Ja, immer woanders und man weiß nie, ob man wirklich sesshaft wird. Das ist doch auch so ein Projekt, was Radio Haspe immer am Herzen liegt. Immer wieder was Neues, immer wieder von vorn, sich immer wieder selbst erfinden. Hier ist das Soundcafé, hier ist unsere Jubiläumssendung zum 5-Jährigen von Radio Haspe. Und jetzt gibt's für uns von Tisch 9 Hannes Wader. Heute hier, morgen dort.

Ja, der Brady ist immer für eine Überraschung gut und er hat sich ausgesucht Hannes Wader, den Polizsänger und mit dem Song Heute hier, morgen dort, einer alten schottischen Weise, ein tolles Lied von der LP 7 Lieder, werden so einige von euch mit Sicherheit sich doch daran erinnern, denn unter anderem ist drauf Cocaine, auch unheimlich cool gemacht. Und das berühmte, ja, das ganz lange, der Zankerkönig. Ja, fantastisch. Also Hannes Wader, ein paar Mal live gesehen, auch schon mal mitgesprochen in Recklinghausen bei den Mai-Festspielen. Einfach ein wunderbarer Typ. Nun, Julia, ich habe dich gerade, du hast gerade Zeit. Kannst du bitte an Tisch 5, da sitzen einige Leute mit langen Bärten, kannst du dann hingehen, eine Kerze aufstellen und den Leuten einen schönen Drink bringen auf unsere Kosten hier. Denn wir erinnern uns hier an einen Musiker, an den guten Dusty Hill, den Bassisten und Sänger von ZZ Top. Ja, wenn ich schon mal beim Radio so dabei bin, ich habe ja auch eine Sendung Rock in Heaven, da geht es eben um Musiker, die leider viel zu früh von uns gegangen sind oder eben nicht mehr unter uns sind. Und einer von ihnen ist natürlich unser Dusty Hill. Und ich habe einen Song ausgesucht, der spät in Deutschland bekannt geworden ist. War, glaube ich, auf einer Best-of, die es gar nicht so im USA gab. Denn ZZ Top waren schon in den Anfang der 70er ganz groß in den USA. Da kannte die kein Mensch hier in Deutschland. Das hat sich dann nach dem Rockpalast-Auftrag geändert. Gut, jetzt habe ich genug gequatscht. Hier kommt jetzt einer meiner Lieblingssongs. Und das ist Blue Jeans Blues von ZZ Top. Damit geht's gleich weiter. Mal schauen, was sich der Andi so gewünscht hat.

Julia, habt ihr noch Frikadellen? Nein? Ach, schade. Naja, gut. Ihr werdet euch sicher fragen, warum ich den nächsten seltsamen Titel ausgewählt habe. Tja, als ich 6 Jahre alt war, bekam ich von meiner Mutter meine erste Single geschenkt. Es war die Belohnung dafür, dass ich im Hallenbad von einem Beckenrand zum anderen erstmals geschwommen war. Conny Froboess mit dem Titel Zwei kleine Italiener. Das ist das, was ich ausgesucht habe. Der Titel wurde 1961 zusammen mit dem Titel Hallo, Hallo, Hallo in Köln aufgenommen. Beide Titel wurden neben 22 weiteren Schlagern von einer Jury aus über 200 Vorschlägen ausgewählt, um im Januar und Februar 1962 bei den Vorentscheidungen zu den Deutschen Schlagerfestspielen 1962 teilzunehmen. Zwei kleine Italiener qualifizierte sich für das Finale und gewann den Wettbewerb am 17. Februar 1962. In Deutschland hielt sich Conny Froboess Single mit der B-Seite Hallo, Hallo, Hallo vom 16. März bis 19. April 1962 auf Platz 1 der Charts. Elke, du magst doch auch Joachim, oder wie war das noch?

Mensch, Andi, was für eine Geschichte. Da sieht man mal wieder, wie Musik einen direkt zurück ins Hallenbad katapultieren kann. Julia, wenn du gerade bei der Frikadellensuche für Andi bist, bringst du uns an Tisch 1 bitte noch eine Runde Kaltgetränke. Wir müssen schließlich gebührend anstoßen. 5 Jahre Radio Haspel, Leute. Dass wir alle hier zusammen im Soundcafé sitzen, ist doch das schönste Geschenk. Aber jetzt mal Butter bei die Fische. Andi hatte seine Schlagersonne, aber ich brauche jetzt was für die Seele. Ihr wisst alle, welcher Song jetzt kommen muss. Er ist quasi der Stammgast in unseren Playlists. Ich habe ihn in Yoshis Long Songs 13, die Ausgabe, in der wir Moderationskollegen jeder einen Song anmoderieren durften, zum ersten Mal anmoderieren dürfen. Und auch beim Topwichteln kam keiner an ihm vorbei. Es ist mein absoluter All-Time-Favorit von Uriah Heep. Ein Song wie ein Sonnenaufgang, der sich Zeit lässt, bis er einen voll erwischt. Schnappt euch eure Drinks, lehnt euch zurück. Hier ist für euch July Morning.

Julia, kann man den Song vielleicht nochmal hören? Boah, zum Dahinschmelzen. Hätte ich eher Yoshi zugetraut, aber nein, es war Elke, die für diesen herzerwärmenden Moment sorgte. Auf diesem Wege hätte ich gerne noch einen Whisky, bitte. Danke. Linkin Park haben es mir seit meiner frühen Jugend und ihrem ersten Album Hybrid Theory so hart angetan, dass sie bis heute unter meine Top 4 der besten Bands aller Zeiten zählt. Auch hier wieder ein tragischer Tod, den die Musikwelt zu verbuchen hat. Ich kann Chester bis hierhin aus dem Keller singen hören. Sein Geschrei, sein Geschaute, sein Gesang einfach genial. Genau wie er wollte auch ich damals einfach wegrennen. Wohin? Keine Ahnung. Hauptsache weg. Raus aus diesem ganzen Jugendtrott. Diese typische pubertäre Midlife-Crisis. Runaway von Linkin Park half mir jedoch, den Gedanken loszulassen. Ich sehe was, was ihr nicht seht. Und das ist das Notizbuch des Soundcafés. Also, ich würde bei der geilen Tracklist auf jeden Fall dranbleiben hier bei Radio Haspe. Andy und ich nehmen dann noch gerne eine Spezi. Das Original bitte aus Bayern. Unser Festivalgesöff darf hier einfach nicht fehlen, wie ich finde. Viel Spaß mit Linkin Park und Runaway.

0: So, hier ist eine Runde von Elke. Der Koch macht noch frische Frikadellen. Die gehen dann aufs Haus. Ich verteile die dann hier überall an unsere Gäste. Und ihr kriegt natürlich auch welche ab.
1: Danke, Elke, für die Runde. Danke, Julia, fürs Bringen. Supi, so gefällt mir das. Und die Frikadellen, ich denke, die gibt's nach Feierabend. Dann machen wir uns mit unseren Gästen hier noch einen gemütlichen und lassen den Tagabend hier ausklingen. Aber klingen ist genau das richtige Wort. Ich habe ein Lied ausgesucht von U2. Ja, die sitzen drüben an Tisch U2. Nein, die sitzen an Tisch 2. Ich habe das Lied ausgesucht, das erinnert mich so ein bisschen an meine Berufsschulzeit damals. In der Lehre haben wir Lautsprecher gebaut ab und zu und haben uns dann mal vorgenommen, einen 21-Zoll-Bass zu bauen. Ja, das funktionierte auch und die Premiere dieser selbstgebauten Boxen sollte in der Schützenhalle in Finnentrop sein, ja, mitten im Sauerland. Aufbau, alles gut, dann der Soundcheck mit genau diesem Lied, was gleich kommt, und da setzt irgendwann richtig schön der Bass ein. Tja, und irgendwie hatten wir uns verrechnet und die Lautsprecherweiche nicht richtig dimensioniert und es gab wunderbare Stichflammen aus einem 21-Zoll-Bass-Lautsprecher. Wunderbar. Daran erinnert mich immer dieser Song. Und den hören wir uns jetzt an. Das ist U2 mit With or Without You.

Sunday Bloody Sunday war das erste, was ich von U2 zu hören bekam. Und zwar damals beim Frank Wiechert, ein guter Freund von mir, der leider viel zu früh an Lungenkrebs verstorben ist. Lieber Frank, ich weiß, du wirst da oben weiter rocken und hör dir mal an, hier, was wir so im Soundcafé zu besprechen haben. Ist auch vielleicht eine schöne Erinnerung auch an dich jetzt. Ja, der Brady hat sich With or Without You ausgesucht von eben U2. Und das ist so Format Ballade und das passt eigentlich auch zu meinem Thema. Ach, warte, da kommt er. Rick Wakeman. Hallo, Rick. Hallo. Hey, Rick. Table 5, Julia. Tisch 5 für den Herrn, der gerade kommt. Das ist Rick Wakeman. Ja, das ist ja toll, dass er gekommen ist. Denn ich hatte gerade über Ballet Book ja schon mal gesprochen und in meinem Ballet Book hatte ich unter anderem, also in einer meiner teilnehmenden Ballet Books, hatte ich den Rick Wakeman auch vertreten. Mit diesem fantastischen Song To Be With You. Mr. Rick Wakeman ist hier zu Gast bei Radio Haspe im Soundcafé. In unserer Juli, in unserer Jubiläumsausgabe. 5 Jahre Radio Haspe. Mit dabei Elke, Andy, Lenny, Brady und der Yoshi, der gerade hier quasselt. Natürlich unsere fantastische Julia. Julia, sag mal Hallo, Dankeschön und lasst euch überraschen über diesen tollen Sound von Mr. Rick Wakeman.

Kennt ihr das auch? Es gibt so Lieder, die kann man sich einfach nicht leid hören. Eins davon ist Wish You Were Here von Pink Floyd für mich. Darin ein Satz, der ähnlich tiefsinnig ist wie Der Sinn des Lebens ist 42. We are just two lost souls swimming in a fishbowl year after year. 2013 kam dann die Experience Edition des Albums Wish You Were Here heraus. Darauf waren einige unveröffentlichte Tracks. So auch Wish You Were Here mit Stefan Grappelli an der Violine. Geflügelbälle.

Ach Andi, das hast du schön gesagt. Two lost souls swimming in a fishbowl. Das trifft es manchmal ganz gut, wenn wir hier so über die alten Zeiten philosophieren. Aber Julia, bevor du jetzt wegen der Frikadellen verzweifelst, bring uns doch bitte lieber erstmal eine frische Runde Getränke an Tisch 1. Wir müssen schließlich darauf anstoßen, dass wir 5 Jahre Radio Haspe überlebt haben, ohne uns gegenseitig die Kopfhörer um die Ohren zu hauen. So Leute, jetzt muss ich aber mal kurz das Ruder übernehmen. Yoshi hat uns vorhin schon mit Rick Wakeman ordentlich eingeheizt. Aber ich möchte zum Jubiläum ein Stück spielen, das mir in letzter Zeit nicht mehr aus dem Kopf geht. Wer meine letzte Sendung Frauenpower gehört hat, weiß genau, wovon ich rede. Das hier ist kein netter kleiner Schlager für das Hallenbad Andi. Das hier ist eine echte Ansage. Ein Song über all die unsichtbare Arbeit, die wir Frauen so leisten. Verpackt in eine Wucht, die einen direkt an der Gänsehaut packt. Hier ist für euch frisch aus der Frauenpower-Playlist und perfekt für unser Jubiläum Labor von Paris Paloma.

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Ja, ich weiß, was nach meinem vierten Song kommt. Freut euch auf Yoshi. Ich bin hyped. Guck mal hier, Yoshi. Vielleicht kannst du ja hiermit was anfangen. Ist eine Uriah Heep-Platte. Ah, ich hab sie doppelt. Ich schenk sie dir. Iron Maiden machen schon echt geile Mucke. Ein Album ist aber besonders hervorzuheben. The Number of the Beast. Besonders mein nächster Song, Hallowed by Thy Name, hat es mir echt angetan. Ich würde mal sagen, wir öffnen jetzt alle die Haare und bangen hart.

nicht anders zu erwarten vom Prince of Darkness oder auch wie ich ihn nenne, den Iggy, beauftragten Iggy Schwermetall, den Lenny, ja uns mal richtig was um die Ohren zu hauen. Das war natürlich Iron Maiden mit Hallowed by My Name. Ja, wir haben ja schon mal zusammen so ein bisschen was auf die Ohren zusammen gemacht und auch andere Sachen und ich freue mich darauf. Er ist sozusagen unser Benjamin, aber er hat eine wirklich tolle Ausstrahlung, macht tolle Moderation und tolle Sendungen. Wie gesagt, das ganze Team hier ist einfach klasse und ich freue mich drüber. Und ich sag mal, Julia, guck dir das ja an hier, die Verrückten hier, das ist Radio Haspe, aber du kennst uns ja. Na gut, freu dich und du machst wirklich einen super Job, das geht eigentlich für alle. Das Respekt ist ganz, ganz wichtig im Leben. Ja, denn ohne Respekt geht's nicht und Respekt habe ich auch vor Finnland, die haben nicht nur unheimliche tolle Saunen, sondern die rocken derart, dass die Rentiere wild werden. Kein anderer als natürlich Nightwish und ich habe so einen richtigen Kracher nochmal rausgesucht, den einige Leute erfreuen werden. Und ein Gruß geht jetzt an den Freund aus Irland, an unseren Bruno, der liebt diesen Song speziell und ich sag mal, hier ist er. Nightwish, the Poet and the Pendulum. Und ich freue mich, dass ich ihn hier präsentieren darf. So, ihr Lieben, Brady, Andy, Elke, Lenny, hoch die Tassen. Lasst uns einfach Freude haben. Soundcafé, 5 Jahre Radio Haspel. Ja, es ist doch einfach eine fantastische Sache und wir haben fantastische Zuhörer. Das möchte ich mal ganz laut erwähnen. Dankeschön.

Ich habe euch doch vorhin von meiner ersten Single erzählt. Und zu dem nächsten Titel, den ich ausgesucht habe, Black Sabbath mit Fairies Wear Boots, habe ich auch eine kleine Geschichte. Als ich damals von meinem Taschengeld, das ich samstags durch Arbeit an einer Autowaschanlage verdient habe, meine allererste Langspielplatte gekauft habe, kam ich mit ihr unterm Arm nach Hause. Stolz zeigte ich sie meiner Mutter und ich konnte es kaum glauben, durfte ich sie doch tatsächlich auf der Anlage im Wohnzimmer abspielen. Das Gesicht meiner Mutter hättet ihr sehen sollen, als sie von Black Sabbath die LP Paranoid dort hörte. Ich glaube, sie hat da gedacht, sie hätte einen Steinzeitmenschen großgezogen. Die Liebe zu dieser Band hat mich bis heute begleitet. Tja, danach sollte vielleicht Elke nochmal einen ihrer Titel präsentieren. Und, Julia, kann ich noch einen Kaffee haben, bitte?

0: Hier habe ich den Kaffee für Handy und eure Kaltgetränkebestellung habe ich auch dabei. Die Frikadellen sind auch bald fertig, also bis gleich mal.
1: Mensch Andi, bei deiner Story mit der Paranoid-Platte musste ich direkt schmunzeln. Ein Steinzeitmensch, wirklich? Aber keine Sorge, wir sind hier unter Gleichgesinnten. Wir feiern heute schließlich 5 Jahre Radio Haspe und die Stimmung hier ist einfach unschlagbar. Julia, wenn du gerade mal Zeit hast, könntest du mir bitte auch noch einen Kaffee bringen? Der von Andi sah einfach zu gut aus. Ich habe euch noch einen Song mitgebracht, der mich schon ewig begleitet. Ihr wisst ja, in meiner Sendereihe ab in die 90er durfte dieser Klassiker auch nicht fehlen. Er ist quasi die Hymne dieser Ära. Und wisst ihr was? Ich war sogar schon mal so frech und habe mir diesen Titel bei Bradi und Yoshi in ihrer Sendung 3 für dich gewünscht. Aber mal ehrlich, wer bekommt bei diesem Song keine Gänsehaut? Wusstet ihr eigentlich, dass Axl Rose fast 10 Jahre an diesem Meisterwerk gefeilt hat, bevor es 1991 auf Use Your Illusion 1 erschien? Mit fast 9 Minuten Länge ist es eine der längsten Top 10 Singles aller Zeiten. Und dieses Musikvideo, allein die Hochzeitsszene und Slash-Solo vor der Kirche in der Wüste, das ist Rockgeschichte pur. Heute zu unserem großen Jubiläum muss dieses orchestrale Brett einfach sein. Hier kommen Guns N' Roses mit November Rain.

Boah, erst Andy mit Wish You Were Here, jetzt auch noch Elke mit November Rain. Und nächstes Mal muss ich einfach früher mit der Songauswahl sämtlicher Jubiläen beginnen. Tja, da tippe ich mir nichts, dir nichts, November Rain in den Teleprompter ein, da wurde dieses Lied, dieses geniale Stück Musikgeschichte schon ausgewählt. Naja, egal. Hauptsache, es ist mit dabei. Und dann auch noch von Elke. Großartig. Ich möchte gerne noch eine Runde Mexikaner bestellen für unsere Illustro-Runde. 5-mal bitte, Julia. Danke. Skull! Wir schreiben das Jahr 2004. Amerika glaubte, siegreich gegen den Irak gewesen zu sein. Sie feierten das groß. Doch eine Ikone des Punk lehnte sich stark dagegen. Billy Joe Armstrong von Green Day hielt es dabei kurz und einprägend. American Idiot schrieb Geschichte. Ich übergebe danach das Mikrofon an unseren guten Hauself Brady. Viel Spaß!

0: So, eure Runde Mexikaner auf Lennys Kosten. Lasst es euch schmecken. Ja, freut mich, dass ihr alle hier wart. Das Soundcafé schließt jetzt so langsam. Und ich denke, der Brady wird gleich noch ein paar abschließende Worte finden. Danke, dass ich dabei sein durfte. Danke, dass ihr dabei wart. Ich bin jetzt mal raus. Ich habe Feierabend. Eure Julia.
1: Ja, danke Julia für die nette Bedienung. Und euch allen danke ich hier fürs dabei gewesen sein. Und natürlich auch unserem Publikum am Radio. Das ist einfach das, was wir brauchen. Euch, euer Feedback, euer Mitmachen hier in unserer großen Radio-Haspel-Familie. 5 Jahre haben wir geschafft. 5 Jahre schlagen wir uns nicht die Kopfhörer um die Ohren. Und 5 Jahre machen wir explosive, geile Mucke. Wir können eben nur anders. So, ich bedanke mich dann bei Elke, Andy, Lenny und bei Yoshi. Und das Ganze tue ich mit den Toten Hosen, auch eine meiner Lieblingsbands. Das darf natürlich dann nicht fehlen hier beim 5-jährigen Jubiläum. Von denen hören wir schönen Gruß, auf Wiedersehen. Was soll ich dazu noch sagen? Vielen Dank fürs Zuhören, vielen Dank fürs Dabeisein hier im Soundcafé bei 5 Jahre Radio Haspel. Bis demnächst hier auf diesem Sender, euer Team von Radio Haspel. Und ich ganz persönlich, Brady. Tschüssi.

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Hallo, ihr da draußen. Im Dunkel der Nacht, wenn die Straßen schweigen, öffnet sich die Tür zu einer anderen Welt. Willkommen bei Darkroom, wo Schatten Klang werden. Ich bin Andreas von Hagen am Mikrofon von Radio Haspe. Heute Nacht führen uns Wave, Gothic und IBM durch flackernde Lichter, tiefe Basslinien und kalte Melodien. Lehne dich zurück, lass die Schatten sprechen und die Musik die Stille durchbrechen. Die Reise beginnt jetzt. Zu Beginn nahm ich euch mit in eine Nacht, in der die Zeit langsamer tickt und die Gedanken tanzen. Traumtänzer ist ein Stück über Verlust, Sehnsucht und den leisen Versuch, neu zu beginnen. Adrian Hates führt uns mit seiner charakteristischen Stimme durch Bilder von verlassenen Räumen und flackernden Straßenlaternen. Die Musik legt sich wie ein Samtvorhang um die Worte und lässt Raum für eigene Erinnerungen. Hört auf die feinen Synthesizer-Texturen, sie erzählen oft mehr als der Text selbst. Für alle, die gern in Melancholie baden, dieser Song ist wie eine warme Decke an einem kalten Morgen. Und jetzt stell dir vor, ein Song ist nicht nur Musik, sondern auch ein kleines politisches Statement. Ich will brennen erschien 2004 und kam mit einer ungewöhnlichen Beilage, einem CD-Rohling zum Selberbrennen, als ironischer Kommentar zur Privatkopie. ASP verbindet theatralische Erzählkunst mit düsterem Gothic-Rock und genau das hört man in jedem Ton. Der Song klingt wie ein inneres Feuer, das sich nicht löschen lässt und er fordert dich heraus, dich zu verändern. Alexander Sprangs Stimme trägt die Geschichte wie ein Erzähler am Lagerfeuer. Wenn ihr heute Abend etwas Mut braucht, lasst euch von diesem Funken anstecken. Wir drehen jetzt auf, aber nur metaphorisch. ASP mit Ich will brennen.

Jetzt lade ich euch ein zur Überfahrt. Ferryman ist eine düstere Reise über Schuld, Wandel und die Frage, was man mit auf die andere Seite nimmt. Die Band Golden Apes schrieb diesen Song gemeinsam und er erschien 2007 auf The Geometry of Tempest, ein Album, das mit rauer Poesie arbeitet. Die Musik hat etwas von einem Boot, das langsam über neblige Gewässer gleitet. Der Bass zieht, die Gitarren schaben. Man hat das Gefühl, der Fährmann nimmt nur Reue als Zahlungsmittel. Für Hörer, die Geschichten in Songs lieben, ist das ein kleines Epos. Lehnt euch nun zurück, atmet tief ein und lasst die Überfahrt beginnen.

Es folgt ein Klassiker, der aus einer unscheinbaren Soul-B-Seite der 60er Jahre zu einer Synthie-Pop-Hymne der 80er Jahre wurde. Tainted Love ist Mark Allmans Drama und David Bowles Maschine in Reihenform. Schon das erste Synth-Riff ist ein Statement. Man weiß sofort, wo man ist. Der Song handelt von toxischer Liebe. Von dem Moment, in dem man erkennt, dass etwas nicht gut für einen ist und trotzdem bleibt. Auf der Tanzfläche wird daraus bittersüßer Eskapismus. Wenn ihr heute Abend tanzen wollt, aber mit einem Hauch Melancholie, dann ist das euer Track. Achtet auf das Timing im Refrain. Das ist pure Pop-Magie.

Der Film und die Musik verschmelzen hier zu einer dunklen Legende. Cry Little Sister entstand für den Film The Lost Boys und wurde schnell zur gotischen Hymne der 80er Jahre. Gerard McMahon schrieb Text und Demo in kurzer Zeit, getrieben von der Bildsprache des Drehbuchs. Die Stimme trägt wie ein Ruf aus der Dunkelheit. Die Chöre legen sich wie Nebel über die Melodie. Dieser Song ist perfekt für Nächte, in denen man das Gefühl hat, zwischen Realität und Traum zu schweben. Wenn ihr jetzt die Lautstärke anzieht, spürt ihr die Kinosessel unter euch. Wir lassen die Schatten tanzen.

Und jetzt wird es bei Radio Haspe rau und direkt. The Party kommt von einem griechischen Trio, das Garage, Psychedelic und eine ordentliche Portion Lärm mischt. Die Platte erschien limitiert auf Vinyl und hat genau diesen Do-It-Yourself-Charme, der live noch besser funktioniert. Die Gitarren sind fuzzy, der Groove ist tanzbar und man hat ständig das Gefühl, gleich bricht etwas aus. Perfekt für alle, die lieber mit offenen Augen träumen und mit offenen Ohren tanzen. Wenn ihr die Nachbarn wecken wollt, das ist euer Track. Wir spielen ihn jetzt laut und mit einem Augenzwinkern. Screaming Dead Balloons mit The Party.

0: Vor Jahren saß ich in Sanford im Coffeeshop an der Theke und es lief der nun folgende Song, der Sakrales und Sinnliches auf ungewöhnliche Weise verbindet. Christian Woman schrieb Peter Steele über eine reale Beziehung und die Spannung zwischen Glaube und Begierde. Die tiefen Basslinien und die schleppenden Tempi schaffen eine Atmosphäre, die gleichzeitig verführerisch und bedrohlich ist. Typo Negativ sind Meister darin, Dunkelheit mit schwarzem Humor zu würzen. Dieser Song ist kein leichter Begleiter. Er fordert euch heraus, genauer hinzuhören. Für die späten Stunden, wenn die Gedanken schwer werden. Genau richtig. Wir lassen die Saiten sprechen.
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Als nächstes im Programm bei Radio Haspe in unserer ersten Darkroom-Sendung habe ich ein Stück, das aus einer Ballade geboren wurde und als Popmonolith wiedergeboren wurde. Martin Gore schrieb Enjoy the Silence zunächst langsamer, doch Alan Wilder und Produzent Flood formten daraus den prägnanten Hit. Der Text ist eine Meditation über die Macht der Stille und die Überfülle der Worte. Musikalisch ist das ein perfektes Beispiel dafür, wie Reduktion große Wirkung entfalten kann. Wenn ihr jetzt die Augen schließt, spürt ihr die Leere zwischen den Tönen. Genau dort liegt die Kraft. Wir spielen ihn jetzt und lasst die Stille für sich sprechen.

Ein Song, der mit einem Gitarrenriff beginnt, das sofort in die Knochen fährt. John Marr erzeugt den berühmten Tremolo-Sound mit einem ungewöhnlichen Verstärkertrick. Und ursprünglich war das Stück sogar als B-Seite nur gedacht. Morrisseys Text über Einsamkeit und Sehnsucht trifft mitten ins Herz. Und die Kombination macht das Lied zeitlos. Es ist ein Stück für die, die sich anders fühlen und das laut ausleben wollen. Wenn ihr heute Abend ein bisschen rebellisch seid, dann ist das euer Soundtrack. Wir lassen die Gitarre sprechen und Morrissey die Worte. The Smiths mit How Soon Is Now.

Und schon sind wir am Ende unserer ersten Darkroom-Ausgabe angekommen. Ich hoffe, ihr hattet ein wenig Spaß, habt bekannte und neue Musik gehört und schaltet auch bei der zweiten, dritten, vierten, was weiß ich, wie viele Folgen noch kommen werden, wieder bei Radio Haspe ein, um Wave, Gothic und IBM-Musik zu feiern. Zum Abschluss ein Song, der wie ein Film in 3 Minuten wirkt. The Killing Moon aus dem Jahr 1984 ist rätselhaft, hymnisch und hat diese cineastische Weite, die man selten findet. Ian McCulloch schrieb einen Text, der mehrdeutig bleibt und trotzdem Bilder von Nacht, Schicksal und Sternen weckt. Die Orchestrierung hebt den Song über das Gewöhnliche hinaus und macht ihn zu einem Klassiker, der immer wieder neue Schichten offenbart. Legt die Hände aufs Lenkrad, schaut in den Himmel und lasst euch treiben. Dieser Track ist wie eine nächtliche Fahrt ohne Ziel. Wir schließen die Runde mit diesem Mondlicht. Wir hören uns.

einen Ort für die echten Emotionen und die Melodien, die das Herz ein wenig leichter machen. Wir beginnen unsere gemeinsame Reise heute auf dem Wasser mit einer akustischen Leichtigkeit, die uns hilft, alles Schwere am Ufer zurückzulassen. Es ist ein Lied über die Sehnsucht nach Frieden und den Wunsch, sich einfach treiben zu lassen. Kommt mit mir an Bord. Hier sind Styx mit dem wunderbaren Boat on the River.

Das sanfte Treiben des Wassers führt uns nun zu einer Stimme, die so weich und wärmend ist wie ein Kaminfeuer. Wir widmen uns jetzt dem tiefen Vertrauen in einer Beziehung, dem Moment, in dem man erkennt, dass man sich eigentlich blind verstehen sollte. Ein Song, der vor Soul und Gefühl nur so strotzt und uns daran erinnert, wie wichtig die Beständigkeit der Liebe ist. Elke präsentiert euch auf Radio Haspe den unverwechselbaren Mick Hucknall und Simply Red mit If You Don't Know Me By Now.

Nach diesen sanften Klängen wird die Atmosphäre nun etwas intensiver und leidenschaftlicher. Manchmal erzählt ein Song eine ganze Geschichte von einer flüchtigen Begegnung, die einen nie wieder loslässt. Es folgt eine Rockballade der Extraklasse, getragen von einer unglaublichen Stimmgewalt, die uns zeigt, wie packend und sehnsüchtig Musik sein kann. Genießt jetzt bei Velvet Moves 15 die Band Heart und ihren Klassiker All I Wanna Do Is Make Love To You.

Wir bleiben bei der Anziehungskraft und dem Zauber eines besonderen Augenblicks. Was passiert, wenn zwei der charismatischsten Stimmen der Popwelt aufeinandertreffen? Es entsteht ein Duett voller Sinnlichkeit, das uns die Frage stellt, ob man einen perfekten Moment nicht einfach für immer festhalten kann. Auf Radio Haspe hört ihr nun das Traumduo Whitney Houston und Enrique Iglesias mit Could I Have This Kiss Forever?

Manchmal braucht es lange Umwege, bis man endlich bei dem Menschen ankommt, der die eigene Seele vervollständigt. Unser nächster Titel feiert genau dieses Ankommen und die Erleichterung, endlich nicht mehr suchen zu müssen. Zwei Ausnahmekünstler vereinen hier ihre ganz unterschiedlichen Stile zu einer harmonischen Einheit. Hier sind für euch Barbara Streisand und Bryan Adams mit I Finally Found Someone.

Doch, wir wissen alle, dass die Liebe nicht nur aus dem Finden besteht, sondern manchmal auch aus dem schmerzhaften Schweigen, wenn die Worte nicht mehr ausreichen. Wenn die Wahrheit zu schwer zu ertragen ist, möchte man am liebsten die Ohren verschließen. Ein Song, der den Trennungsschmerz einer ganzen Generation eingefangen hat und heute noch genauso intensiv wirkt. Elke spielt für euch No Doubt und das hochemotionale Don't Speak.

Vom Schmerz der Trennung kommen wir zu einer ganz grundsätzlichen Frage des menschlichen Miteinanders. In einer Welt, die oft so glatt und oberflächlich erscheint, ist wahre Aufrichtigkeit das kostbarste Gut, was man finden kann. Ein nachdenklicher Moment am Klavier, der uns daran erinnert, wonach wir im Kern wirklich suchen. Hier ist für euch bei Velvet Moods 15 der großartige Billy Joel mit seinem tiefgründigen Honesty.

Suche nach Aufrichtigkeit führt uns zu einer der bedeutendsten Hymnen der Musikgeschichte. Es geht um die Schwierigkeit, trotz aller Umstände eine Einheit zu bilden und um die Erkenntnis, dass wir einander brauchen, auch wenn es weh tut. Ein Werk voller Tiefe und Kraft, das uns alle ein Stück weit miteinander verbindet. Auf Radio Haspe hört ihr jetzt U2 mit ihrem monumentalen Meilenstein One.

Es ist eine wichtige Lektion des Lebens, irgendwann den Frieden mit der Vergangenheit zu machen und den Zorn hinter sich zu lassen. Wir hören nun einen Song, der Hoffnung ausstrahlt und uns dazu einlädt, mit einem Lächeln nach vorn zu schauen, egal was hinter uns liegt. Ein echtes Stück Britpop-Geschichte für diesen Abend. Hier sind Oasis mit ihrem unvergesslichen Don't Look Back in Anger.

Manchmal brauchen wir Musik, die uns in den schwersten Stunden an die Hand nimmt und uns die Stärke gibt, weiterzumachen. Der nächste Titel ist eine hochemotionale Hommage an das Leben selbst und an die Spuren, die wir in den Herzen anderer hinterlassen. Ein Text, der tröstet und gleichzeitig zum Feiern jedes Moments aufruft. Ich präsentiere euch Unheilig mit dem bewegenden Geboren, um zu leben.

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Bevor wir uns dem Finale nähern, halten wir noch einmal inne für eine Botschaft, die man gar nicht oft genug hören kann. Du bist nicht allein mit deinem Schmerz. Wenn das Leben über einem zusammenzuschlagen droht, ist dieser Song wie ein Rettungsanker in stürmischer See. Eine der ehrlichsten und tröstlichsten Balladen, die je geschrieben wurden. Genießt jetzt R.E.M. mit ihrem tief berührenden Everybody Hurts.

Wir sind am Ende unserer heutigen gemeinsamen Reise angekommen und ich hoffe, diese Stunde bei Velvet Moods 15 konnte eure Seele ein wenig streicheln und euch die nötige Ruhe für die Nacht schenken. Zum krönenden Abschluss habe ich ein Lied gewählt, das kein Ende ist, sondern eine Vision, ein zeitloses Gebet für den Frieden und die Vorstellung einer Welt, in der wir alle einfach nur Menschen sind. Ich bedanke mich ganz herzlich fürs Einschalten und für euer Vertrauen. Mein Name ist Elke und es war mir eine wahre Freude, eure Gastgeberin auf Radio Haspe zu sein. Ich wünsche euch nun eine Nacht voller schöner Träume und einen friedlichen Schlaf. Passt gut auf euch auf. Hier ist zum Abschied für heute das unsterbliche Monument von John Lennon. Imagine.